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1: Ihr spielt halt einfach saugeiles Zeug.

0: 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Die aktuellen Wetterwerte. Augsburg 8 Grad und bedeckt. Adelsried ebenfalls 8 Grad. Ettringen 7 Grad und trüb. In der Nacht ist es zwischen Donau und den Alpen meist dicht bewölkt oder neblig. In Augsburg-Stadt bleibt es etwas milder. Am Morgen zieht verbreitet Regen durch. Später am Tag lockert es auf und mit 19 bis 21 Grad wird es angenehm mild. Morgen gibt es Sonne und Wolken im Wechsel. Am Mittwoch dann viel Sonne und deutlich wärmer mit bis zu 33 Grad. Am Donnerstag setzt sich der Sommer fort.
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0: Im Moment keine Staus oder Verkehrsbehinderungen. Im Sendegebiet gibt's im Moment keine Blitzer und Abstandsmessungen. 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

0: Momentan messen wir in Augsburg Lechhausen 8 Grad und bedeckt, Königsbrunn 11 Grad und stark bewölkt, Kamlach ebenfalls 11 Grad. Der frühe Morgen ist zwischen Donau und den Alpen noch oft wolkig. Am Vormittag zieht verbreitet Regen durch. Ab Mittag wird es freundlicher mit Auflockerungen und nur noch einzelnen Schauern. Die Temperaturen liegen heute früh bei 9 bis 12 Grad. Am Nachmittag gibt es meist 19 bis 21 Grad. Morgen Sonne, lockere Wolken und angenehm warme 23 bis 25 Grad. Am Donnerstag dann sonnig und deutlich wärmer.
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2: Ich bin Moritz Einzel. Bei der Fußball-WM in den USA, Mexiko und Kanada beginnt in diesen Minuten die Partie Iran gegen Neuseeland in Inglewood bei Los Angeles. Die Auftaktpartie der iranischen Nationalmannschaft hat natürlich auch eine politische Dimension vor dem Hintergrund des Krieges zwischen den USA und dem Iran und jüngst dem vorläufigen Friedensabkommen. Sportlich gab es schon 3 Partien an diesem Spieltag, allesamt ohne Sieger. Saudi-Arabien und Uruguay trennten sich 1:1, Belgien gegen Ägypten endete auch 1:1 und Spanien kam am frühen Abend sensationell gegen Kap Verde nicht über ein 0:0 hinaus. Nach dem vorläufigen Friedensabkommen zwischen den USA und dem Iran ist noch nicht so wirklich klar, was eigentlich drinsteht und was daraus folgt. Deutschland könnte zum Beispiel bei der Minenräumung in der Straße von Hormuz helfen. Außenminister Wadefuhl im ZDF.
3: Aber wir müssen jetzt erst einmal wissen, ist wirklich klar, es gibt keine Kampfhandlungen? Ist wirklich klar, dass von beiden Seiten gewollt ist, dass andere die Minen räumen? Wenn wir das wissen, können wir darüber reden.
2: Vorsorglich hatte die Bundeswehr bereits einen Minenräumer auf den Weg geschickt. Zwischen Union und SPD gibt es ja Streit um die BAföG-Reform. Damit muss Schluss sein, fordert das Deutsche Studierendenwerk. Vorstandschef Anbuhl sagte der Rheinischen Post, der Zickzackkurs der Bundesregierung beim BAföG sei ein verheerendes Signal. Das Budget vieler Studierender sei auf Kante genäht und diese Naht drohe nun zu reißen. Nach dem Absturz eines B-52-Bombers mit 8 Besatzungsmitgliedern an Bord rechnet das US-Militär nicht mit Überlebenden. Die Maschine ist bei einem Testflug in Kalifornien kurz nach dem Start abgestürzt. Die Ursache ist noch unklar. Der Militärflughafen Edwards Air Force wurde vorerst geschlossen.
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0: 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Aktuell liegen uns keine Verkehrsstörungen vor. Derzeit liegen uns keine Blitzer oder Abstandsmeldungen vor.
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0: Momentan messen wir in Augsburg Lechhausen 8 Grad und bedeckt, Königsbrunn 11 Grad und stark bewölkt, Kamlach ebenfalls 11 Grad. Der frühe Morgen ist zwischen Donau und den Alpen noch oft wolkig. Am Vormittag zieht verbreitet Regen durch. Ab Mittag wird es freundlicher mit Auflockerungen und nur noch einzelnen Schauern. Die Temperaturen liegen heute früh bei 9 bis 12 Grad. Am Nachmittag gibt es meist 19 bis 21 Grad. Morgen Sonne, lockere Wolken und angenehm warme 23 bis 25 Grad. Am Donnerstag dann sonnig und deutlich wärmer.
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0: Aktuell liegen uns keine Verkehrsstörungen vor. Derzeit liegen uns keine Blitzer oder Abstandsmeldungen vor.
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2: Ich bin Moritz Einzel. Obwohl soziale Medien immer wichtiger werden, bleibt das Vertrauen in Nachrichten hierzulande stabil. Das geht aus einer aktuellen Reuters-Studie hervor. 46% der erwachsenen Internetnutzerinnen und Nutzer gaben demnach an, dem Großteil der Nachrichten meist vertrauen zu können. Deutschland gehöre zu den wenigen Ländern, in denen das Vertrauen zuletzt nicht weniger geworden sei. Cyberangriffe, Propaganda, Spionage. In Berlin will Bundesinnenminister Dobrindt heute ein gemeinsames Zentrum zur Abwehr hybrider Bedrohungen eröffnen. Es soll helfen, hybride

0: Angriffe wie die aus Russland schneller zu erkennen und sich dagegen zu wehren. Tanja Wagner berichtet.
1: Ziel solcher Attacken kann es sein, andere Staaten zu destabilisieren, indem die öffentliche Meinung manipuliert wird, etwa vor Wahlen. Auch staatlich gelenkte Cyberangriffe zählen zum Werkzeugkasten hybrider Kriegsführung. Das neue Zentrum in Berlin soll die Abwehr solcher Attacken organisieren. Es geht darum, dass sich Polizei von Bund und Ländern, die deutschen Nachrichtendienste und andere Behörden dort rasch austauschen und Gegenmaßnahmen ergreifen können.
0: Im französischen Evian hat der G7-Gipfel begonnen. Themen sind das Abkommen zwischen den USA und dem Iran, aber natürlich auch der Ukraine-Krieg. Bundeskanzler Merz äußerte sich vorsichtig optimistisch, dass es die Chance für Diplomatie geben könnte. Die Ukraine sei in einer Position der Stärke und die russische Wirtschaft sei stark geschwächt. Vor der Partie Iran gegen Neuseeland bei der Fußball-WM sind beim Abspielen der iranischen Hymne im Stadion laute Pfiffe zu hören gewesen. Wegen des Iran-Kriegs ist die Partie in Inglewood bei Los Angeles politisch stark aufgeladen. Vor dem Stadion gab es Protestbekundungen. Vorher gab es an diesem WM-Spieltag schon 3 Partien, allesamt ohne Sieger. Saudi-Arabien und Uruguay trennten sich 1:1. Auch die Partie Belgien gegen Ägypten endete 1:1. Und Europameister Spanien kam gegen Kap Verde nicht über ein 0:0 hinaus.
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3: 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Derzeit gibt es keine Verkehrsbehinderungen, Blitzer oder Abstandsmessungen.
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1: Momentan messen wir in Augsburg Göggingen 11 Grad und stark bewölkt, Langenneuf nach 9 Grad und ebenfalls stark bewölkt, Füssen 13 Grad bei bedecktem Himmel. In der Nacht gibt es über Augsburg, Nordschwaben und dem Allgäu einen freundlichen Mix, später ziehen dichtere Wolken auf und stellenweise fällt Regen bei Temperaturen zwischen 8 und 11 Grad. Morgen zeigt sich das Wetter deutlich freundlicher mit viel Sonne und warmen 24 bis 26 Grad. Am Donnerstag bleibt es sonnig und zum Wochenende hin wird es noch heißer.
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1: Derzeit gibt es keine Verkehrsbehinderungen, Blitzer oder Abstandsmessungen.
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0: Augsburg, Oberhausen, 8 Grad und bedeckter Himmel. Ried, 9 Grad. Dierlewang, 13 Grad und stark bewölkt. Heute ist es in Augsburg, Nordschwaben und dem Allgäu wechselhaft. Am Vormittag viele Wolken und stellenweise Regen. Später lockert es auf. Dazu frische 19 bis 20 Grad. In der Nacht bleibt es meist trocken mit lockeren Wolken. Morgen gibt es viel Sonne und angenehm warme 24 bis 26 Grad. Am Donnerstag wird es noch wärmer.
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3: Ich bin Moritz Einzel. Guten Morgen. Social Media boomt, News-Influencer legen zu, aber klassische Nachrichten bleiben trotzdem wichtig. Das Vertrauen in Nachrichten in Deutschland bleibt einer Reuters-Studie zufolge stabil. 46% der erwachsenen Internetnutzerinnen und Nutzer gaben demnach an, dem Großteil der Nachrichten meist vertrauen zu können. Soziale Medien gewinnen allerdings als Nachrichtenquelle weiter an Bedeutung. Nach jahrelangen Verhandlungen hat das EU-Parlament einem Vorschlag der Mitgliedstaaten zu den Rechten von Fluggästen zugestimmt. Demnach dürfen Familien im Flugzeug kostenlos Sitzplätze nebeneinander reservieren. Außerdem müssen Ticketpreise über

0: einheitlich dargestellt werden. Wer künftig online nach Flugtickets sucht, soll standardmäßig den Preis mit Handgepäck angezeigt bekommen. Nach dem vorläufigen Abkommen zwischen den USA und dem Iran ist noch nicht so wirklich klar, was eigentlich drinsteht und was daraus folgt. Deutschland könnte zum Beispiel bei der Minenräumung in der Straße von Hormuz helfen. Außenminister Wadefuhl im ZDF.
1: So weit sind wir noch nicht. Wir sind darauf vorbereitet, wir sind dazu bereit, aber wir schauen uns das sehr sorgfältig an. Und zum jetzigen Zeitpunkt fehlen mir noch die Voraussetzungen dafür, dass ich sagen kann, ein Mandat steht unmittelbar bevor.
0: Vorsorglich hatte die Bundeswehr bereits einen Minenräumer auf den Weg geschickt. Bei der Fußball-WM ist Europameister Spanien zum Auftakt gegen Außenseiter Kap Verde nicht über ein Unentschieden hinausgekommen. Die Partie endete sensationell 0:0. Belgien und Ägypten trennten sich anschließend 1:1 unentschieden und auch bei Saudi-Arabien gegen Uruguay gab es keinen Sieger. Auch dieses Spiel ging 1:1 aus.
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3: 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Derzeit gibt es keine Verkehrsstörungen und auch keine Blitzer.
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4: Es ist der Dienstag.
5: Ja, fühlen wir uns heute besser. Ist heute entspannter.
4: Ein bisschen besser. Der Montag hat schon arg geschlaucht nach dem Spiel.
5: Hallo, guten Morgen.
4: Morgen.
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0: Argos. Resi und Nick, hier ist die Radio Fantasy Morgenshow.
1: Hi.
0: Hi. Habt ihr das gesehen, das Levi's Stadion? Also gerade so zu einer WM, einer EM müssen ja immer die Stadien so ihre Sponsoren abdecken oder wegmachen. War ja damals bei der Allianz Arena, glaube ich auch so 2006, hat man dann die Allianz Arena frisch eingeweiht. Dann hieß es, oh, die neue Allianz Arena, und dann, oh, jetzt ist die WM, jetzt müssen wir alles überall, wo Allianz draufsteht, wieder runtermachen und umbauen. So ähnlich lief es natürlich auch in den USA, in Kanada und in Mexiko. Und beim Levi's Stadion haben die einfach so ein weißes Tuch über dieses Logo gemacht. Und was hat Levi's jetzt gemacht? Auf dem offiziellen Insta-Account auch einfach nur so ein weißes Tuch drüber. Sehr, sehr gut gemacht. Marketing komplett durchgespielt. Ich sag Daumen hoch und bin gespannt, wann da wieder, ja, im Levi's Stadion dann die Siege eingefahren werden.

0: Resi und Nick, hier ist die Radio Fantasy Morgenshow. So, Angela Merkel, nicht wirklich von der Bildfläche verschwunden, immer mal wieder hört man sie und tritt in Podcasts auf und hat ja ein Buch geschrieben. Und neuerdings geht ein Clip von ihr viral. Der wurde aus einer Neujahrsansprache zu 2006 gespielt. Da ging es um das WM-Spiel 2006 in Deutschland und inwieweit, ja, Frau Merkel an die Jungs glaubt.
1: Natürlich drücken wir unserer Mannschaft die Daumen. Und ich glaube, die Chancen sind gar nicht schlecht.

0: Die Frauenfußballnationalmannschaft ist ja schon Fußballweltmeister. Und ich sehe keinen Grund, warum Männer nicht das Gleiche leisten können wie Frauen.
1: What the fuck?
2: Wie geil ist das eigentlich? Ja. Können wir darüber bitte sprechen?
1: Ich dachte am Anfang, das wäre fake.
2: Dass sie 2006 einfach schon sowas abgefeuert hat. Geil, oder?
1: Wie sie da auch so in die Kamera dann reinschmunzelt zum Schluss, wo sie sich über ihren eigenen Witz freut. Die ist so süß.
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0: Im Moment in Augsburg, Hochzoll 10 Grad und bedeckt. Neuses ebenfalls 10 Grad, Pfaffenhausen 11 Grad und stark bewölkt. Der Dienstag startet bei uns noch oft grau. Im Laufe des Vormittags gibt es stellenweise Schauer. Später lockert es auf und es bleibt meist trocken bei 18 bis 20 Grad. In der Nacht ist es locker bewölkt. Augsburg-Stadt bleibt dabei etwas milder als das Umland. Morgen zeigt sich dann überall in Augsburg, Nordschwaben und dem Allgäu die Sonne bei 24 bis 26 Grad.
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2: Ich bin Moritz Einzel. Guten Morgen. Social Media boomt, News-Influencer legen zu, aber klassische Nachrichten bleiben trotzdem wichtig. Das Vertrauen in Nachrichten in Deutschland bleibt einer Reuters-Studie zufolge stabil. 46% der erwachsenen Internetnutzerinnen und Nutzer gaben demnach an, dem Großteil der Nachrichten meist vertrauen zu können. Soziale Medien gewinnen allerdings als Nachrichtenquelle weiter an Bedeutung. Nach jahrelangen Verhandlungen hat das EU-Parlament einem Vorschlag der Mitgliedstaaten zu den Rechten von Fluggästen zugestimmt. Demnach dürfen Familien im Flugzeug kostenlos Sitzplätze nebeneinander reservieren. Außerdem müssen Ticketpreise übersichtlich dargestellt werden. Wer künftig online nach Flugtickets sucht, soll standardmäßig den Preis mit Handgepäck angezeigt bekommen. Nach dem vorläufigen Abkommen zwischen den USA und dem Iran ist noch nicht so wirklich klar, was eigentlich drinsteht und was daraus folgt. Deutschland könnte zum Beispiel bei der Minenräumung in der Straße von Hormuz helfen. Außenminister Wadefuhl im ZDF.
3: So weit sind wir noch nicht. Wir sind darauf vorbereitet, wir sind dazu bereit, aber wir schauen uns das sehr sorgfältig an. Und zum jetzigen Zeitpunkt fehlen mir noch die Voraussetzungen dafür, dass ich sagen kann, ein Mandat steht unmittelbar bevor.
2: Vorsorglich hatte die Bundeswehr bereits einen Minenräumer auf den Weg geschickt. Bei der Fußball-WM ist Europameister Spanien zum Auftakt gegen Außenseiter Kap Verde nicht über ein Unentschieden hinausgekommen. Die Partie endete sensationell 0:0. Belgien und Ägypten trennten sich anschließend 1:1 unentschieden und auch bei Saudi-Arabien gegen Uruguay gab es keinen Sieger. Auch dieses Spiel ging 1:1 aus.
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0: 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Im Moment gibt es keine Verkehrsbehinderungen, Blitzer oder Abstandsmessungen im Sendegebiet. Gute Fahrt wünscht euch KI und die Radio Fantasy Community.
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4: Kick, Tipp, Tabelle, ja. Wollen wir darüber eigentlich noch sprechen?
5: Nee. Komm, wir reden über was Schönes, wie zum Beispiel die japanischen Fans, die im Stadion nach dem Spiel dann aufgeräumt haben. Also richtig süß, das bekommen die wohl in der Schule schon so beigebracht, dass man den Ort, den man quasi aufsucht, immer so hinterlassen soll, wie man ihn vorgefunden hat. Und die haben dann wirklich mit Müllsäcken ihren Stark. Müll weggeräumt wow. und haben das Picobello hinterlassen.
4: Schön.
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0: Resi und Nick, die Radio Fantasy Morgenshow. Es ist der Dienstag und wir haben ja gestern schon über dieses Trikotkissen von Curaçao geredet.
1: Zum Reinweinen.
0: Genau, zum Reinweinen nach dem supergeilen, gelungenen Deutschlandspiel. Und es gibt aber noch viel, viel geileren Merch, der da unterwegs ist. Zum Beispiel die USA. Die verkaufen Fußball-Barbies und Fußball-Can-Puppen.
1: Klar.
0: Den kannst du dann schön spielen.
1: Yeah.
0: Die Jamaikaner haben einen Badeanzug, der dann ganz bunt ist und einen auf Bob Marley macht. Das gehört zum offiziellen Fußball-Merch. Klar, okay. Du schaust dann im Badeanzug das Spiel.
1: Ja, yeah. Sehr warm.
0: Und mein absoluter Favorit ist Japan. Die haben zum Beispiel sowas im Sortiment wie so einen Nagelclipser, wo du dir die Fingernägel dann quasi irgendwie ab klipsen kannst damit und ein Samurai-Schwert.
1: Geht's noch?
0: Ein WM-Samurai-Schwert.
1: Alles zu Geld machen. Hauptsache WM draufschreiben oder irgendein Idiot wird's kaufen.

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2: Jetzt mit Jessica aus Klein-Eitingen. Hi.
3: Hallo, guten Morgen.
1: Es geht aktuell um Sea Life Tickets. Es geht nach München. Der aktuelle Highscore liegt bei 4 richtigen. Den gilt es jetzt für dich zu schlagen. Und hier ist dein Buchstabe.
2: A.
1: Mhm. Deine 30 Sekunden starten, sobald ich dir die erste Kategorie nenne. Bist du bereit?
3: Ja.
1: Dann bitte eine Stadt mit A.
3: Augsburg.
1: Ein Land.
3: Australien.
1: Bei der WM.
3: Anfiebern.
1: Etwas Gefährliches.
3: Angriff.
1: Ein Beruf.

0: Mechaniker.
1: Das gibt's im Kindergarten.
0: Eine Angel.
1: Das brauche ich zum Kochen.
0: Ananas?
1: Ein Kündigungsgrund.
0: Arbeitsverweigerung.
1: Das waren die 30 Sekunden.
2: Wow.
1: Da ist jemand ausgeschlafen.
0: Ich komme gerade aus dem Nachtdienst, so wie beim letzten Mal.
2: Ja, voll krass. Und dann hast du noch so viel Kapazität übrig.
0: Ja, anscheinend.
2: Das waren 8 richtige. Das war richtig stark.
0: Sehr schön.

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0: Schönen guten Morgen, schönen Dienstag. Heute nur zu zweit, Markus.
1: Ja, ist schon auch mal okay, dass man verschläft.
0: Ja, liebe Grüße an den Nick, der ist jetzt gerade schon auf dem Weg hierher.
2: Ja,

0: Verrückt, bärig, bayerisch.
1: Ja, Jacke ist, glaube ich, heute schon noch eine gute Wahl. 11 Grad aktuell in Augsburg, 11 auch in Schwabmünchen. Und Markus hat die weiteren Aussichten.
2: Also jetzt ist noch ein bisschen frisch, aber ich habe es trotzdem mit einem hochgekrempelten Hemd und kurzer Hose hierher geschafft.
1: Wow.
2: Also das ist jetzt schon noch okay, ne? Wenn man ein bisschen Härchen auf den Beinen hat, stört es einen eben wahrscheinlich nicht so sehr. Ansonsten haben wir es heute oft sonnig, kann aber dann auch mal das Regnen anfangen. Maxi-Werte liegen heute bei 21 Grad.
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2: Um 6 Uhr einen schönen guten Morgen. Social Media boomt, News-Influencer legen zu. Aber klassische Nachrichten bleiben trotzdem wichtig, Herrschaften. Das Vertrauen in Nachrichten in Deutschland bleibt einer Reuters-Studie zufolge stabil. 46% der erwachsenen Internetnutzer sagen nämlich, dem Großteil der Nachrichten meist vertrauen zu können. Social Media gewinnt allerdings als Nachrichtenquelle weiter an Bedeutung. Wenn die asiatische Hornisse zusticht, ist das zwar nicht gefährlicher als ein Stich einer heimischen Hornisse, aber es soll mehr wehtun. Im Landkreis Donau-Ries wurde jetzt wieder eine Königin entdeckt. Experten vermuten, dass schon mehrere von ihnen in unserem Umkreis unterwegs sind und bald ein Nest bauen. Imker sind in Sorge, weil die invasive Art Bienenvölker bedrohen kann. Die Behörden raten, Sichtungen auf jeden Fall zu melden, um die Ausbreitung wenigstens zu kontrollieren. Und das geht gerade viral. Wieder eine super Aktion der Japan-Fans, die nämlich die Tribüne bei der Fußball-WM aufgeräumt haben. Nach dem Spiel am Sonntagabend gegen die Niederlande haben sich die Japaner einen Müllsack geschnappt und sind nämlich durch die Reihen der Tribüne gelaufen. Von Flaschen bis Papier, alles haben sie mitgenommen. Denn in Japan gibt's ein Sprichwort, das auf Deutsch so viel heißt,

0: wie verlasse deinen Platz, so wie du ihn vorgefunden hast. Das liest man bei manchen Toiletten auch von innen. Die Aktion verdient auf jeden Fall Respekt und wird international im Netz gefeiert. Aber wer auch mal in Japan weiß, da gibt es keine Mülltonnen außen. Das heißt, du kannst, wenn du irgendwas hast zum Wegwerfen, du kannst es nirgendwo entsorgen und du würdest es auch niemals irgendwo auf den Boden werfen, weil da ist es so sauber, dass du dich das nicht traust.
1: Das heißt, du nimmst das dann mit. Also du hast dann immer einen Rucksack oder so dabei, dass du deinen eigenen Müll dann mit nach Hause nehmen kannst.
0: Ich habe in Tokio meine Sachen Ewigkeiten in der Hand behalten, bis ich endlich irgendwo mal einen Mülleimer gefunden habe, spätestens auf einer Toilette. Das hat gedauert. 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
1: 6:03 haben wir es. Bei uns immer die wichtigsten Verkehrsmeldungen. Zuerst Vorsicht bitte auf der A96 Richtung Lindau. Zwischen dem Kreuz Memmingen und Altrach, hier liegt ein Kotflügel auf der Fahrbahn. Und nochmal Gegenstand auf der A8 Richtung Stuttgart zwischen Dachau-Fürstenfeldbruck und Sulzimoos hier auf der mittleren Spur. Und Reifenteile kommen hier gerade noch ganz frisch rein. A7 Richtung Ulm zwischen Illertissen und dem Rastplatz Reudelberger Forst. Hier ist ein kaputtes Auto und daneben liegen eben auch die Reifenteile. Geblitzt wird auch schon am Dienstagmorgen Memmingerberg in der Flughafenstraße und Obacht in Kempten auf der Kaufbeurer Straße.
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1: Wir starten rein in den Dienstag. Schönen guten Morgen euch. Die Nacht mit lauter unentschieden Ergebnisse. Wer kann denn da schon gut tippen bei der WM, wenn es die ganze Zeit unentschieden ausgeht? Also ich nicht. Wir starten jetzt rein mit Two Colors, Heavy Metal Love. Alex Warren ist dabei und Ordinary. Und den hier, den kennen wir aus TikTok. Das ist Dracula.
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2: Ich glaube, das ist ein Thema, bei dessen Relevanz wir nicht drüber streiten müssen. Es ist Relevanz, es ist ein wichtiges Thema. Knapp 20% der Schülerinnen und Schüler in Deutschland waren schon mal Opfer von Cybermobbing. Das entspricht mehr als 2 Millionen Kindern und Jugendlichen. Und deswegen schauen wir diese Woche jeden Tag um die Uhrzeit genau hin, was passiert da auf Social Media, was passiert im Internet. Und Alex, du hast dich in den letzten Wochen ganz viel mit Hass und Mobbing beschäftigt. Wie groß ist das Problem?
3: Größer als viele denken. Laut der GYM-Studie 2023 hat rund ein Drittel der 12- bis 19-Jährigen schon beleidigende oder verletzende Erfahrungen im Internet gemacht.
2: Was ist denn die GYM-Studie?
3: GYM steht für Jugend, Information, Medien. Das ist eine der wichtigsten Studien in Deutschland, wenn es

0: darum geht, wie Kinder und Jugendliche Medien nutzen. Und da zeigt sich oft, es spielen Fotos und Videos die zentrale Rolle.
1: Und der Unterschied zu früher, das Ganze wird nicht weniger und verschwindet halt auch nicht einfach so wieder.
0: Genau, Inhalte bleiben online, werden gespeichert, weitergeschickt und tauchen oft noch Wochen, Monate oder Jahre später wieder auf, und das ist für Betroffene sehr belastend. Und zwar berichten sie, dass nicht das Video selbst das Schlimmste war, sondern die Reaktionen darauf.
1: Eure Erfahrungen zum Thema diese Woche in der Show und natürlich ganz wichtig, welche Wege raus kennen wir? Menschen erzählen, wie sie zur Zielscheibe im Netz geworden sind, wie sehr sie darunter gelitten haben und wie sie es geschafft haben, sich erfolgreich dagegen zu wehren.
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0: Resi und Nick, die Radio Fantasy Morgenshow. Es ist der Dienstag und wir haben ja gestern schon über dieses Trikotkissen von Curaçao geredet.
1: Zum Reinweinen.
0: Genau, zum Reinweinen nach dem supergeilen, gelungenen Deutschlandspiel. Und es gibt aber noch viel, viel geileren Merch, der da unterwegs ist. Zum Beispiel die USA. Die verkaufen Fußball-Barbies und Fußball-Can-Puppen.
1: Ja.
0: Den kannst du dann schön spielen.
1: Ja.
0: Die Jamaikaner haben einen Badeanzug, der dann ganz bunt ist und einen auf Bob Marley macht. Das gehört zum offiziellen Fußball-Merch. Klar, du schaust dann im Badeanzug das Spiel.
1: Ja, sehr warm.
0: Und mein absoluter Favorit ist Japan. Die haben zum Beispiel sowas im Sortiment wie so einen Nagelclipser, wo du dir die Fingernägel dann quasi irgendwie abklipsen kannst damit. Und ein Samurai-Schwert.
1: Geht's noch?
0: Ein WM-Samurai-Schwert.
1: Alles zu Geld machen. Hauptsache WM draufschreiben oder irgendein Idiot wird sie kaufen.
0: Und er war Teil der WM-Eröffnungsfeier, Burna Boy, gleich zusammen mit Coldplay hier auf Radio Fantasy. Dann gibt's noch vor 6:30. Schönen guten Morgen. Hi.
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2: Gleich 6.23 Uhr.
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0: ist der Mittwoch.
1: Hallo.
0: Herzlich willkommen, Moin. Nick in der Show.
1: Ja.
0: Und
1: ja.
0: Ausgeschlafen?
1: Ach so, habt ihr schon gepetzt hier,
0: ja.
1: Oder
0: wie? Wie kann man denn verpennen? Das jetzt?
1: Ich bin ins Bett gegangen, habe mir keinen Wecker gestellt.
2: Clever.
1: Um 9 Uhr, auch Handy auf laut gelassen. Weiß nicht, was los war. Ich habe mich zu wohl gefühlt.
2: Du hast es gebraucht, ganz
1: ja.
2: einfach.
1: Ja,
0: so,
1: es
0: jetzt
1: war
0: hast du den Wegdienst von mir bekommen. Das ist doch auch mal ganz schön.
1: Wo bist du?
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0: So, wettertechnisch schaut es doch ganz gut aus. 12 Grad in Stadtbergen, 11 sind es aktuell in Buchloe und Markus hat die weiteren Aussichten.
2: Ja, heute so Mischmaschwetter, Sonne ein bisschen, dann haben wir Wolken auch mit dabei und auch Regen, 21 Grad, das schaffen wir gerade noch. Aber wir nutzen den Tag, um durchzuatmen, um nochmal Kühle zu tanken, bevor die Hitzewelle losgeht.
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2: Um 6:30 einen schönen guten Morgen. Obwohl soziale Medien immer wichtiger werden, bleibt das Vertrauen in Nachrichten in Deutschland stabil. Das geht jedenfalls aus einer aktuellen Reuters-Studie hervor. 46% der erwachsenen Internetnutzer geben also an, dem Großteil der Nachrichten meist vertrauen zu können. Deutschland gehört ja auch noch zu den wenigen Ländern, in denen das Vertrauen zuletzt nicht weniger geworden ist. Ein rumänischer Rabenhirtenhund hat in Hauenstetten zwei Passanten in Hände und Arme gebissen. Sein Herrchen war deshalb vor Gericht. Die Frage war, ob es fahrlässig gehandelt hatte. Der Hund war nämlich aus der Wohnung ausgebrochen. Wie genau, ist nach wie vor unklar. Die Maulkorbauflagen, die der Hundehalter angeblich missachtet hatte, wurden erst nach der Beißattacke erlassen. Das Gericht hat den Mann also freigesprochen. Der hatte sich dann wenigstens noch bei den Opfern entschuldigt. Und das geht gerade viral. In vielen Bundesländern laufen die Abiturprüfungen und auch hier haben die Lehrkräfte mit dem Thema KI ordentlich zu kämpfen. Spickzettel war ja gestern mit

0: Mittlerweile gibt es KI-Brillen und auch Mini-Kopfhörer, die eben weiterhelfen. Jetzt zeigt eine Umfrage, diese Art von Schummeln scheint an ganz vielen Schulen ein Thema zu sein. Und deswegen gab es jetzt eine Forderung der Lehrer an das Kultusministerium, dass zum Beispiel Störsender eingesetzt werden, die das Signal dann eben unterbrechen. Jetzt hat aber das Kultusministerium gesagt, nope, machen wir nicht,
1: ach so, abgelehnt. Ich dachte, die Antwort noch auf der Schreibmaschine und der Brief, der dauert noch.
0: Da vermutlich auch das, aber einer hat schneller getippt. Ja. Im Moment kann gut möglich sein. 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
1: Es ist kurz nach 6:30. Die wichtigsten Verkehrsmeldungen bei uns immer zuerst. Vorsicht A8 Richtung München. Zwischen Augsburg Ost und Friedberg. Hier liegen Reifenteile auf der Fahrbahn. Plus ein kaputtes Auto auf der linken Spur. Dann nochmal die A8 Richtung Stuttgart. Zwischen Dachau-Fürstenfeldbruck und Sulzemoos. Da Gegenstände auf der mittleren Spur. Bitte Vorsicht. Die neuesten Blitzer nach Augsburg, Hauptstädten, Königsbrunner Straße, Kempten, Kaufbeurer Straße und Memminger Berg, Flughafenstraße.
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3: Hey, hey, WM 2026 läuft einfach für uns. Spanien hat gestern 0:0 gegen Kap Verde gespielt. Gibt natürlich viele Kommentare auf Social Media. Ist es ein Desaster? Ist es ein Rohrkrepierer? Oder einer schreibt auch 0:0, aber Kap Verde hat gewonnen.
1: Jetzt müssen wir am Samstag gegen die Elfenbeinküste gewinnen. Dann sind wir so gut wie in der K.O.-Runde. Und bei was wir jeden Tag hier irgendwie versuchen zu gewinnen und uns irgendwie gegenseitig das K.O. mehr einschenken, gleich schlauer als ChatGPT. Die nächste Runde um 6:40 Uhr.
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1: Das ist ja dein persönlicher Dschungelcamp-Moment jedes Mal, oder wie?
2: Ich dichte mir die Kylie Minogue inzwischen um. Ich vergesse diese Dschungelcamp-Sache, sondern ich fokussiere mich auf die Netflix-Doku, weil die fand ich sehr spannend und toll von Kylie Minogue. Große okay. Empfehlung.
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2: Und in dieser Doku, die ihr Leben beschreibt, ist das Dschungelcamp nicht mal mit einem Satz vorgekommen.
1: Das ist keine Fußnote.
2: Nein.
1: Keine Errungenschaft.
2: Nein. Das heißt, es war für sie vielleicht nicht ganz so besonders wie für dich.
1: Ich wusste es auch gar nicht.
2: Ja.
1: Er ist halt einfach den Song nur irgendwo eingekauft.
2: So. Geld gespart.
1: Willkommen.
2: Ihr nicht Bescheid gesagt.
1: Hast. In unserer lustigen, freudigen Show. Es ist Dienstagmorgen, 6.40 Uhr. Ihr wisst, was jetzt kommt. Schlauer als Chatty.
2: Es
1: Fragen,
2: geht.
1: Auf die nicht mal das Internet eine Antwort weiß.
2: So, die Sprache ist auch schon da. Genau, ja, es geht zum Einkaufen. 69% der Deutschen achten darauf beim Einkaufen besonders. Also 70% der Deutschen beim Einkaufen.
1: Wir sind bei diesen Fragen irgendwie oft beim Einkaufen. Aber gut, man muss ja auch oft zum Einkaufen gehen.
2: Machst ja auch zweimal die Woche, oder?
1: Was?
2: Oder reicht einmal die Woche?
1: Boah, solche Leute finde ich krass.
2: Er muss seinen Laden beieinander
1: haben. Das finde ich krass, wenn ich nur einmal die Woche zum Einkaufen muss und so weit im Voraus plant, das schaffe ich dann. Worauf achte ich da? Naja, dass halt schnell geht. Und drum plane ich da auch nicht eine Woche im Voraus. Voll dumm eigentlich. Immer kurz rein.
2: Du achtest besonders auf den Einkaufszettel und schaust, dass du wirklich nur das irgendwie holst?
1: Auch ganz ungeplant immer. Nee, ich habe da keinen Einkaufszettel
2: groß
1: dabei.
2: Auf das Wechselgeld? Wie schaust du auf das Wechselgeld?
1: Ich zahle nie mit Bargeld.
2: Ja, okay.
1: Dass die Kasse, dass ich an der richtigen Kasse stehe, das macht jeder irgendwie instinktiv, oder?
2: Ich vergesse immer den Pfandzettel dann. Wenn ich Pfand abgegeben habe, den nehme ich in 80% der Fällen wieder mit nach Hause.
1: Finde ich einen guten Take, ja. Sind wir noch irgendwie bei der Haltungsform vom Fleisch? Dass das inzwischen 70% der Menschen
2: komm,
1: irgendwie...
2: Komm, das machen wir, das ist gut.
1: Das ist auch wichtig halt
2: ja.
1: irgendwo, oder?
2: Haltungsform von Produkten. Sei es Hühner, sei es Fleisch. Ich meinte jetzt die Eier. Jetzt habe ich Hühner
1: gesagt. Wie heißt das andere, was von den Hühnern kommt? Die Milch.
2: Also wir nehmen die Haltungsform. Ist es richtig? Morgen um 6.40 Uhr die Antwort.
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0: Na, wer kann's schon machen? Schönen Dienstag euch. Resi und Nick, die Radio Fantasy Morgenshow. 6.49 Uhr haben wir es. 13 Grad aktuell in Gersthofen, 13 auch in Landsberg. Bis zu 22 sind heute drin. Mix aus Sonne und Wolken steht an. Zwischendrin kann es aber kurz mal regnen.
1: Es geht auf die Straßen. Vorsicht, A8 Richtung München zwischen Augsburg-Ost und Friedberg. Vorsicht, Reifenteile auf der linken Spur und ein kaputtes Auto. Die neuesten Blitzer, Augsburg-Hornstetten, Königsbrunner Straße bei der Tankstelle. Danke Alexandra fürs Melden.
0: Jetzt geht's erstmal ganz entspannt rein. Jetzt schnaufen wir mal durch. Luft ist auch noch erfrischend aktuell. Und Harry Styles singt uns dazu was vor. American Girls, immer die besten neuen Hits in 2 Minuten hier auf Radio Fantasy.
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0: guten Morgen.
1: Hallo. Hallo.
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3: Wir starten heute mit 12 Grad in Augsburg. 12 Grad sind es auch in Meitingen. Und die Aussichten hat Markus.
4: Ja, mit 21 Grad ist heute dann erstmal Schluss mit lustig. Die Maxi-Werte werden nicht mehr erreichen. Oft ist es sonnig. Ab Mittag dann auch ein bisschen Regen möglich. Aber ab morgen wird es dann besser und vor allem deutlich heißer.
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4: Um 7 Uhr, schönen guten Morgen. Social Media boomt, News-Influencer legen zu, aber klassische Nachrichten bleiben trotzdem wichtig. Das Vertrauen in Nachrichten in Deutschland bleibt einer Reuters-Studie zufolge stabil. 46% der erwachsenen Internetnutzer sagen, dem Großteil der Nachrichten meist vertrauen zu können. Soziale Medien gewinnen allerdings als Nachrichtenquelle weiter an Bedeutung.
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5: Wenn die asiatische Hornisse zusticht, ist das zwar nicht gefährlicher als ein Stich einer heimischen Hornisse, aber es soll mehr wehtun. Im Landkreis Donau-Ries wurde jetzt wieder eine Königin entdeckt. Experten vermuten, dass schon mehrere von ihnen unterwegs sind und bald in unserer Region ein Nest bauen. Imker sind in Sorge, weil die invasive Art Bienenvölker bedrohen kann. Die Behörden raten, Sichtungen zu melden, um die Ausbreitung wenigstens zu kontrollieren.
4: Und das geht gerade viral. Es war eine super Aktion der Japan-Fans, die die Tribüne bei der Fußball-Weltmeisterschaft aufgeräumt haben. So sind die halt eben. Nach dem Spiel am Sonntagabend gegen die Niederlande haben sich die Japaner nämlich einen Müllsack geschnappt und sind durch die Reihen der Tribüne gelaufen. Von Flaschen bis Papier, alles haben sie mitgenommen. Denn in Japan gibt's ein Sprichwort, das auf Deutsch so viel heißt wie: Verlasse deinen Platz so, wie du ihn vorgefunden hast.
6: Das haben die Deutschen eigentlich auch, aber die laufen irgendwie nicht mehr im Müllsack rum.
4: Nee, aber das steht ja wenigstens innen auf den Toiletten.
0: Ja, aber
4: drauf,
0: da ist ne, auch nicht wahr.
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3: Kurz nach 7 bei uns die wichtigsten Verkehrsmeldungen. Immer zuerst Vorsicht immer noch auf der A8 Richtung München zwischen Augsburg Ost und Friedberg. Da dieses kaputte Auto. Die neuesten Blitzer: Adeshausen, Rathausstraße, Günzburg, Schlachthausstraße und Neuses, Kobelstraße.
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0: Die letzten 4 WM-Spiele am Abend und in der Nacht sind alle unentschieden ausgegangen. Das kann doch niemand richtig tippen, oder?
3: Wir sind auf Platz 164.

0: sich in der Radio Fantasy Kicktipp-Tabelle und ich finde es schön, dass wir auch immer noch zusammen auf diesem Platz sind.
1: Zusammen, so richtig schlecht. Ja, mit diesem Unentschieden, ich habe mich noch mit einem Kumpel unterhalten und er hat gesagt, taktisch ist es unklug, unentschieden zu tippen, weil das von der Wahrscheinlichkeit her eben richtig gering ist. Ja, da kann ich ja nur schlecht sein, wenn ich solche Tipps bekomme.
0: Es geht ordentlich ab bei der WM 26. Der Fußballtrainer von Tunesien wurde nach 4 Tagen WM gefeuert nach dem Spiel gegen Schweden. Ich weiß nicht, wie es da jetzt weitergeht. Sauber. Und auch bei unserem Bundestrainer Julian Nagelsmann wurde das zumindest mal in den Raum gestellt. Quasi von ganz oben sogar. Die ganze Story um 10 nach 7.
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0: WM läuft noch nicht mal eine Woche und ich muss sagen, wir haben schon viel für unser Geld bekommen, oder?
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2: Wie würde uns das eigentlich stehen? So Sportberichterstattung, so nonstop, toujours durch. Würde man uns das abkaufen?
0: Schwierig, glaube ich.
2: Es war einiges los bei den letzten Spielen. Spanien gestern 0-0 gegen Kap Verde. Und was drumherum sonst noch alles war, schauen wir uns jetzt an.
0: Fußballlegende Jürgen Klopp ist ja generell bekannt für seine Sprüche. Der drückt dir schon ganz gern mal einen, da muss
2: so
0: schlagfertig sein. Ich finde den auch sehr cool. Es ist witzig, es ist meistens on point, aber ja, halt nicht immer. Beim Deutschland-Curaçao-WM-Spiel am Sonntag hat er zusammen mit Thomas Müller live kommentiert und das hier rausgehauen.
3: Und zum Glück stellt Julian Nagelsmann die Mannschaft auf. Noch stellt Nagelsmann die Mannschaft.
2: Müller hat sehr, sehr intensiv gelacht, kannst sagen. Beiden war danach aber sofort klar,
0: Mann, die Kacke losgetreten.
2: Nach dem 7-1 hat sich Kloppo dann direkt, als das Spiel vorbei war, noch in der Sendung live bei Nagelsmann entschuldigt.
3: Das Unwort meines Jahres habe ich bereits gefunden, das ist noch. Ich hätte mir dafür aufs Maul hauen können, aber das war schon zu spät und ich war im Fernsehen. Dass dieses flapsig rausgerutscht hat, gar keine Relevanz. Hoffe ich, dass es alle da draußen verstehen, was ich festgestellt habe. Ich werde 59 und bin immer noch dämlich.
0: Heute wird er 59.
2: So sympathisch.
0: Happy Birthday. Ich finde, es zeigt so Größe, wenn du dich dann live vor allem entschuldigst und dann auch noch so sympathisch entschuldigst.
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0: und Nick, hier ist die Radio Fantasy Morgenshow. So, Angela Merkel, nicht wirklich von der Bildfläche verschwunden, immer mal wieder hört man sie und tritt in Podcasts auf und hat ja ein Buch geschrieben. Und neuerdings geht ein Clip von ihr viral. Der wurde aus einer Neujahrsansprache zu 2006 gespielt. Da ging es um das WM-Spiel 2006 in Deutschland und inwieweit ja, Frau Merkel an die Jungs glaubt.
1: Natürlich drücken wir unserer Mannschaft die Daumen. Und ich glaube, die Chancen sind gar nicht schlecht. Die Frauenfußballnationalmannschaft ist ja schon Fußballweltmeister. Und ich sehe keinen Grund, warum Männer nicht das Gleiche leisten können wie Frauen.

0: geil ist das eigentlich? Ja. Können wir darüber bitte sprechen?
1: Ich dachte am Anfang, das wäre fake.
0: Dass sie 2006 einfach schon sowas abgefeuert hat. Geil, oder?
1: Wie sie da auch so in die Kamera dann reinschmunzelt zum Schluss, wo sie sich über ihren eigenen Witz freut. Die ist so süß. Don't take me
0: back all night. Alle Farben und Majestic from Disco to Disco. Immer die besten neuen Hits gibt's auch an diesem Dienstag, gleich noch vor 7:30.
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12: 7.21 Uhr haben wir es. Hi.
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1: Wir starten heute mit 12 Grad in Augsburg. 12 Grad sind es auch in Meitingen und die Aussichten hat Markus.
2: Heute schwitzen wir jetzt nicht so sehr. Ein bisschen Regen ab der Mittagszeit möglich. Ansonsten oft sonnig im Mix mit Wolken bei 21 Grad. Morgen dann ab 28 Grad deutlich heißer und ab übermorgen sind wir bei über 30 Grad und so bleibt es dann auch erstmal.
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2: Um 7:30 guten Morgen. Obwohl soziale Medien immer wichtiger werden, bleibt das Vertrauen in Nachrichten in Deutschland stabil. Das geht jedenfalls aus einer aktuellen Reuters-Studie hervor. 46% der erwachsenen Internetnutzer haben angegeben, dem Großteil der Nachrichten meist vertrauen zu können. Deutschland gehört im Übrigen zu den wenigen Ländern, in denen das Vertrauen zuletzt nicht weniger geworden ist.
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2: Ein rumänischer Rabenhirtenhund hat in Augsburg-Hauenstetten zwei Passanten in Hände und Arme gebissen. Sein Herrchen war deshalb vor Gericht. Die Frage war, ob es fahrlässig gehandelt hatte. Der Hund war aus der Wohnung ausgebrochen. Wie genau, ist unklar. Die Maulkorbauflagen, die der Hundehalter angeblich missachtet hatte, wurden erst nach der Beißattacke erlassen. Das Gericht hat den Mann also freigesprochen. Der hatte sich wenigstens aber bei den Opfern entschuldigt. Und das geht gerade viral. In vielen Bundesländern laufen ja noch die Abiturprüfungen und auch hier haben die Lehrkräfte eben mit dem Thema KI richtig zu kämpfen. Spickzettel, also logischerweise, war gestern, ne? Oldschool. Mittlerweile gibt's nämlich KI-Brillen und Mini-Kopfhörer, die weiterhelfen. Eine Umfrage zeigt auch, diese Art von Schummeln scheint an ganz vielen Schulen ein richtig großes Thema zu sein. Und deswegen haben die Lehrer an das Kultusministerium geschrieben, haben gesagt, wie wär's denn, wenn wir denn einen Störsender mal einsetzen. Ja, das Kultusministerium hat dann zwar vielleicht nicht prompt geantwortet, aber hat geantwortet. Hat
4: alles, gesagt, alles außer irgendwie den Unterricht mal zeitgemäß zu machen. Jetzt bauen wir Störsender ein.
2: Nein. Ja, oder auch nicht. 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
1: Es ist kurz nach 7:30. Die wichtigsten Verkehrsmeldungen. Zuerst Vorsicht A8 Richtung München zwischen Augsburg Ost und Friedberg. Ein kaputtes Auto. Die neuesten Blitzer. Heute Augsburg-Hauenstetten, Königsbrunner Straße bei der Bushaltestelle. Danke Alexandra fürs Melden. Augsburg-Göggingen, Gabelsberger Straße und Neuses-Kobelstraße.
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3: Hey, hey, guten Morgen. So, ich habe mir gerade vorhin Kaffee über mein weißes Shirt gekippt. Das kann ich nicht empfehlen für den Fall, dass ihr das heute vorhattet.
1: Das ist also deine Errungenschaft für
3: nicht
1: diesen Dienstag?
3: Nicht empfehlenswert. Und das ist auch eine Errungenschaft, oder?
1: Total, richtig gut. Lilywood, The Prick und Robin Schulz. Richtig großer Hit. Prayer in C, der Throwback-Hit der Stunde. Den gibt's gleich um 7:45.
3: Und vorher noch David Guetta und

0: 7.40 Uhr gleich. Resi und Nick, hier ist die Radio Fantasy Morgenshow.
1: Morgen.
0: Für den Fall, dass ihr euch heute noch nicht gespürt habt, nachdem ihr die Zahlen gehört habt, tut das auf jeden Fall. In einer Schulklasse mit 30 Kindern sind statistisch gesehen etwa 5 bis 6 Kinder von Cybermobbing betroffen.
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0: jeden Tag diese Woche um diese Uhrzeit gucken wir uns an, was steckt hinter diesen krassen Zahlen? Seit wann geht das so ab? Und warum ist das so krass? Und was kann man dagegen tun, was da im Internet, was da auf Social Media alles passiert?
1: Alex, du hast dich in den letzten Wochen intensiv mit Hass und Mobbing beschäftigt. Betrifft nicht nur Jugendliche, auch Erwachsene. Und viele Konflikte entstehen ja gar nicht erst durch Hasskommentare, sondern schon viel früher.
2: Genau. Oft reicht ein unüberlegter Post oder ein Video, das einfach weitergeschickt wird. Deshalb empfehlen Medienpädagogen ein paar ganz einfache Grundregeln. Keine Fotos oder Videos von anderen hochladen, ohne vorher zu fragen. Nichts weiterleiten, was jemandem peinlich sein könnte. Und persönliche Informationen wie Schule, Adresse oder regelmäßige Aufenthaltsorte gehören einfach nicht öffentlich ins Netz.
1: Also eigentlich so die Regeln, die du auch im normalen Leben dann anwendest. Du solltest dich halt so verhalten, wie ich mich jetzt auch einer Person im realen Leben gegenüber verhalte.
2: Genau. Und technisch kann man sich ebenfalls schützen. Also Profile auf privat stellen, damit nicht jeder alles sehen kann. Kommentare einschränken, sodass Fremde nicht überall ihren Senf dazu abgeben können. Und bei der Anmeldung eine zusätzliche Sicherheitsabfrage aktivieren, zum Beispiel einen Code aufs Handy. Dadurch wird es deutlich schwerer, einen Account zu übernehmen.
1: Trotz aller Vorsicht, es kann jeden treffen. In dieser Woche sprechen wir mit Menschen, die plötzlich feststellen mussten, dass private Bilder oder Videos von ihnen im Netz gelandet sind und die dann bloßgestellt und gemobbt worden sind. Wir lassen sie zu Wort kommen, genauso wie auch die Experten, die dann sagen, wie kann ich in so einer Situation am besten reagieren?
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1: Guten Morgen.
0: 7.47 Uhr haben wir es und wir starten rein mit einem Mix aus Sonne und Wolken. Zwischendrin kann es am Nachmittag mal kurz regnen. Insgesamt aber recht angenehm. Bis zu 22 Grad sind heute drin. 15 aktuell in Lagerlechfeld, 15 auch in Friedberg.
2: Vorsicht, Unfall auf der A96 Richtung Lindau zwischen Holzgöns und Memmingen-Ost. Da bitte dringend eine Rettungsgasse bilden und die offen halten.
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0: In Augsburg am Edeka in der Hammerschmiede kostet Diesel 1,75 Euro. Den Liter E10 gibt es für 1,77 Euro. Und in Mehring an der Avia-Tankstelle kostet Diesel 1,78 Euro. E10 gibt es für 1,79 Euro.
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1: 16 Grad in Augsburg, 16 Grad sind es in Bobingen und Markus hat die Aussichten für heute.
2: Heute oft Sonne, allerdings auch Regen möglich, das so um die Mittagszeit rum. Viele Wolken auch noch unterwegs, aber den Tag verschmerzen wir schnell bei Maxiwerten um 21 Grad. Gestöhnt wird ab morgen, weil da haben wir dann 28 Grad in der Spitze und dann wird es immer heißer und es bleibt dann auch so.
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2: Um 8 Uhr einen schönen guten Morgen. Lebenslange Haftstrafe für den Tatverdächtigen im Mordfall Nina H. Das fordert die Augsburger Staatsanwaltschaft. Die Verteidigung plädiert auf Freispruch. In einer Stunde will das Landgericht das Urteil verkünden. Der Mann soll die Frau im Auftrag seines Ziehvaters umgebracht haben, von dem sie sich getrennt hatte. Die Mutter von 3 Kindern war im Mai vergangenen Jahres in ihrem Haus in Hauenstetten getötet worden. Der Ziehvater sitzt ebenfalls in U-Haft.
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4: Wenn die asiatische Hornisse zusticht, ist das zwar nicht gefährlicher als ein Stich einer heimischen Hornisse, aber es soll mehr wehtun. Im Landkreis Donau-Ries wurde jetzt wieder eine Königin entdeckt. Experten vermuten, dass schon mehrere von ihnen unterwegs sind und bald in unserer Region ein Nest bauen. Imker sind in Sorge, weil die invasive Art Bienenvölker bedrohen kann. Die Behörden raten, Sichtungen zu melden, um die Ausbreitung wenigstens zu kontrollieren.
2: Und das geht gerade viral. Wieder eine super Aktion der Japan-Fans und zwar bei der Fußball-Weltmeisterschaft. Nach dem Spiel am Sonntagabend gegen die Niederlande haben sich die Japaner nämlich einen Müllsack geschnappt und sind durch die Reihen der Tribüne gelaufen. Menschenskiller. Von Flaschen bis Papier alles haben sie mitgenommen. Denn in Japan gibt's ein Sprichwort, das auf Deutsch so viel heißt wie verlasse deinen Platz so, wie du ihn vorgefunden hast. Und man muss auch dazu sagen, Japaner sind auch extrem sauber. Wer mal so zum Beispiel durch Tokio läuft, ne, findet da weder einen Mülleimer noch Müll, der irgendwo rumliegt. So, wenn du irgendwie ein Papier von einem Eis oder sowas hast, ja, das musst du dann sehr lange mit dir rumtragen, bis du es entsorgen kannst.
1: Du warst ja schon mal in Tokio. Warst dann schön sauber dort.
2: Sehr beeindruckt davon, ja, da liegt wirklich nichts rum und du traust dich auch nicht, irgendwas wegzuwerfen.
1: Ja, das glaube ich.
3: Ist doch dann anders wie als hier neben Augsburger Hauptbahnhof, da liegen immer die Mäcki-Tüten und zwar neben dem Mülleimer.
2: Hübsch, das gehört zum Stil der Stadt vielleicht, weiß ich nicht. 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
1: Es ist kurz nach 8. Die wichtigsten Verkehrsmeldungen bei uns immer zuerst. A8 Richtung München zwischen Augsburg-Ost und Friedberg. Da bis eben noch Probleme durch dieses kaputte Auto. Das wird jetzt weggeräumt. A96 Richtung Lindau zwischen Holzgünz und Memmingen-Ost. Da gibt es einen Unfall, der ist relativ frisch. Bitte hier eine Rettungsgasse bilden und die offen halten. Die neuesten Blitzer. Günzburg, Schlachthausstraße, Neuses, Kobelstraße und Augsburg-Göckingen, Gabelsberger Straße.
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3: Die Weltmeisterschaft 2026 läuft für uns. Spanien hat gestern 0:0 gegen Kap Verde gespielt. Gibt viele Kommentare auf Insta und TikTok. Ein Desaster. Was für ein Rohrkrepierer. Oder einer schreibt auch 0:0. Aber Kap Verde hat gewonnen. Es ist natürlich eine richtige Genugtuung für alle, die noch nachtragend sind wegen des Handspiels von vor 2 Jahren bei der EM.
1: Jetzt müssen wir dann am Samstag gegen die Elfenbeinküste ran und gewinnen. Und dann sind wir schon so gut wie in der K.O.-Runde. Bei uns heißt es auch K.O. oder nicht K.O. gewinnen. Das ist das Allerwichtigste. 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

0: 10 nach 8 am Dienstag. Guten Morgen.
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0: Jetzt mit Jessica aus Klein-Eitingen. Hi.
3: Hallo, guten Morgen.
2: Es geht aktuell um Sea-Life-Tickets. Es geht nach München. Der aktuelle Highscore liegt bei 4 richtigen. Den gilt es jetzt für dich zu schlagen. Und hier ist dein Buchstabe.
0: A.
2: Deine 30 Sekunden starten, sobald ich dir die erste Kategorie nenne. Bist du bereit?
3: Ja.
2: Dann bitte eine Stadt mit A.
3: Augsburg.
2: Ein Land.
3: Australien.
2: Bei der WM.
3: Anfiebern.
2: Etwas Gefährliches.
3: Angriff.
2: Ein Beruf.
3: Anlagenmechaniker.
2: Das gibt's im Kindergarten.
3: Eine Angel.
2: Das brauche ich zum Kochen.
3: Ananas?
2: Ein Kündigungsgrund.
3: Arbeitsverweigerung.
2: Das waren die 30 Sekunden.
0: Wow.
2: Da ist jemand ausgeschlafen.
3: Ich komme gerade aus dem Nachtdienst, so wie beim letzten Mal.
0: Ja, voll krass. Und dann hast du noch so viel Kapazität übrig.
3: Ja, anscheinend.
0: Das waren 8 richtige. Das war richtig stark.
3: Sehr schön. Juhu.
0: Nach dir kommen dann noch 3 Kandidaten, aber die werden es schwer haben.
3: Okay, mal schauen.
2: Stark. 8 richtige. Geht mehr. Schaffen wir 9 richtige in 30 Sekunden. Anmelden. 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

0: Resi und Nick, die Radio Fantasy Morgenshow. Es ist der Dienstag und wir haben ja gestern schon über dieses Trikotkissen von Curaçao geredet.
1: Zum Reinweinen.
0: Genau, zum Reinweinen nach dem supergeilen, gelungenen Deutschlandspiel. Und es gibt aber noch viel, viel geileren Merch, der da unterwegs ist. Zum Beispiel die USA. Die verkaufen Fußball-Barbies und Fußball-Can-Puppen.
1: Klar.
0: Den kannst du dann schön spielen.
1: Yeah.
0: Die Jamaikaner haben einen Badeanzug, der dann ganz bunt ist und einen auf Bob Marley macht. Das gehört zum offiziellen Fußball-Merch. Klar, du schaust dann im Badeanzug das Spiel.
1: Ja, ist ja warm.
0: Und mein absoluter Favorit ist Japan. Die haben zum Beispiel sowas im Sortiment wie so einen Nagelflipser, wo du dir die Fingernägel dann quasi irgendwie abklipsen kannst damit. Und ein Samurai-Schwert.
1: Geht's noch?
0: Ein WM-Samurai-Schwert.
1: Alles zu Geld machen. Hauptsache alles WM draufschreiben und irgendein Idiot wird zu kaufen.
0: Also dann wirst du das nicht zum Geburtstag von mir geschenkt haben, oder?
1: Ich hätte gern die Barbie.
0: Okay, alles klar. Kriegst du. Felix hier in Hot to Touch gibt's noch vor 8:30 hier auf Radio Fantasy. Guten Morgen.
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6: 20 nach 8 haben wir es heiß.
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1: Immer noch nice. Felix Jen auf Radio Fantasy Hot Touch.
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4: 14 Grad heute in Augsburg. 14 Grad sind es in Affing. Und Markus hat die Aussichten.
5: Mit 21 Grad sind wir heute insgesamt dabei. Viel Sonne, aber auch Wolken und zwischendurch mal ein bisschen Regen. Das ändert sich dann ab morgen. Es wird nämlich immer heißer und vor allem bleibt es trocken.
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5: Um 8:30 Social Media boomt, News-Influencer legen zu, aber klassische Nachrichten bleiben trotzdem wichtig. Das Vertrauen in Nachrichten in Deutschland bleibt einer Reuters-Studie zufolge stabil. 46% der erwachsenen Internetnutzer sagen, dem Großteil der Nachrichten meist vertrauen zu können. Soziale Medien gewinnen allerdings als Nachrichtenquelle weiter an Bedeutung.
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6: Ein rumänischer Rabenhirtenhund hat in Augsburg-Hauenstetten zwei Passanten in Hände und Arme gebissen. Sein Herrchen war deshalb vor Gericht. Die Frage war, ob es fahrlässig gehandelt hatte. Der Hund war aus der Wohnung ausgebrochen. Wie genau, ist unklar. Die Maulkorb-Auflagen, die der Hundehalter angeblich missachtet hatte, wurden erst nach der Beißattacke erlassen. Das Gericht hat den Mann also freigesprochen. Der hatte sich wenigstens aber bei den Opfern entschuldigt.
5: Und das geht gerade viral. In vielen Bundesländern laufen ja noch die Abiturprüfungen und auch da haben die Lehrkräfte mit dem Thema KI zu kämpfen. Die Spickzettel braucht man ja heute nicht mehr. Manchmal sind sie auch speckig, weil man sie so oft benutzt hat. Ja. So, mittlerweile gibt es ja KI-Brillen und Mini-Kopfhörer, die helfen da schon mal bei einer Prüfung weiter. Eine Umfrage zeigt jetzt auch, diese Art von Schummeln scheint an ganz vielen Schulen ein Thema zu sein. Deswegen gab es jetzt auch zuletzt Forderungen der Lehrer an das Kultusministerium, dass man beispielsweise Störsender einsetzt, ja, damit halt einfach das ganze Signal unterbrochen wird. Aber jetzt hat das Kultusministerium gesagt, nö, machen wir nicht.
7: Ja, die haben keine Störsender, weil die halt nicht so digital sind.
5: Vielleicht wissen die auch gar nicht, was das ist. Ja.
1: Oder du schaust einfach allen Schülern dann in die Ohren rein, dass da keine Mini-Kopfhörer drin sind. Das
5: lecker.
1: Ist auch richtig gut.
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7: Ja, es ist kurz nach 8:30. Vorsicht A96 Richtung Lindau zwischen Holzgüns und Memmingen Ost. Hier ist ein Unfall passiert. Bitte eine Rettungsgasse bilden und die offen halten. Die neuesten Blitzer. Donauwörth, Neudegger Allee, Kissing, Bahnhofstraße, Höhe Paartalhalle und Augsburg, Göggingen, Bürgermeister Auernhammer Straße.
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1: Die letzten vier Spiele bei der WM sind einfach alle unentschieden ausgegangen. Das kann doch niemand richtig tippen, oder?
7: Ja, wir vor allem auch nicht. Platz 164 in der Radio Fantasy Kick-Tipp-Tabelle. Zumindest zu zweit. Voll gut.
1: Von 200, ja. Also wenn, dann gehen wir zusammen unter.
7: Ja.
1: Ich habe mich auch noch mit einem Kumpel unterhalten über Unentschieden und der hat gesagt, es ist von der Wahrscheinlichkeit her richtig dumm, Unentschieden zu tippen, weil das so unwahrscheinlich ist, dass das passiert und deswegen habe ich es jetzt selten eingesetzt und bin so schlecht.
7: Dann scheint dein Kumpel aber auch keinen Plan zu haben. So, es geht ordentlich ab bei der WM 26. Der Fußballtrainer von Tunesien wurde nach Tag 4 nach der WM eiskalt gefeuert, nach dem Spiel gegen Schweden. Die haben jetzt keinen Trainer.
1: Gar nicht.
7: Und auch bei Julian Nagelsmann wurde sowas zumindest mal in den Raum gestellt. Von ganz oben. Die ganze Story gleich um 10:50.
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0: 8.38 Uhr gleich am Dienstag. Schönen guten Morgen, hier ist Radio Fantasy.
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2: Wichtiges Thema, das wir gleich mal mit dem Schocker aufmachen. Knapp 20% der Schülerinnen und Schüler in Deutschland waren schon mal Opfer von Cybermobbing. Das heißt umgerechnet 2 Millionen Kinder und Jugendliche. Drum schauen wir uns diese Woche jeden Tag um diese Uhrzeit das Ganze mal genau an. Was passiert da alles auf Social Media? Was passiert da alles im Internet und warum passiert das?
0: Alex, du hast dich in den letzten Wochen ganz viel mit Hass und Mobbing beschäftigt. Wie groß ist das Problem?
3: Größer als viele denken. Laut der GYM-Studie 2023 hat rund ein Drittel der 12- bis 19-Jährigen schon beleidigende oder verletzende Erfahrungen im Internet gemacht.
0: GYM steht für Jugend, Information und Medien. Das ist eine der wichtigsten Studien in Deutschland, wenn es darum geht, wie Kinder und Jugendliche Medien nutzen. Das Problem am Internet ist halt einfach, du lädst einmal was hoch und es verschwindet nie wieder.
3: Genau, Inhalte bleiben online, werden gespeichert, weitergeschickt und tauchen oft noch Wochen, Monate oder Jahre später wieder auf, und das ist für Betroffene sehr beleidigend.

0: belastend. Und zwar berichten sie, dass nicht das Video selbst das Schlimmste war, sondern die Reaktionen darauf.
1: Und eure Erfahrungen zum Thema gibt es diese Woche in der Show. Und natürlich ganz wichtig, welche Wege gibt es denn raus aus der ganzen Geschichte? Menschen erzählen, wie sie zur Zielscheibe im Netz geworden sind und wie sehr sie drunter gelitten haben und wie sie es dann doch geschafft haben, sich erfolgreich dagegen zu wehren.
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0: Der Dienstagmorgen, 8.46 Uhr, Resi und Nick, die Radio-Fantasy-Morgenshow. Und heute genießen wir nochmal das Wetter. Maximal 22 Grad sind heute drin. Ein Mix aus Sonne und Wolken ist am Start. Zwischendrin kann es auch mal regnen. Warum rede ich dann von genießen? Ja, ab morgen wird es über 30 Grad heiß, am Freitag 33 Grad. Also da ist dann Schwitzen angesagt.
1: Vorsicht, Blitzer, B17, Augsburg Richtung Landsberg, kurz vor Königsbrunn Nord und ganz frisch reingekommen, Augsburg Univiertel, Salomon-Idler-Straße.
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1: Wie würde uns das eigentlich stehen, so Sportberichterstattung, so nonstop, toujours durch? Würde
0: schwierig.
1: Man uns das abkaufen?
0: Schwierig, glaube ich.
1: Es war einiges los bei den letzten Spielen. Spanien gestern 0:0 gegen Kap Verde. Und was drumherum sonst noch alles war, schauen wir uns jetzt an.
0: Fußballlegende Jürgen Klopp ist ja generell bekannt für seine Sprüche. Der drückt dir schon ganz gern mal einen, da muss
1: so
0: schlagfertig sein. Ich finde
1: so
0: den auch sehr cool. Es ist witzig, es ist meistens on point, aber ja, halt nicht immer. Beim Deutschland-Curaçao-WM-Spiel am Sonntag hat er zusammen mit Thomas Müller live kommentiert und das hier rausgehauen.
3: Und zum Glück stellt Julian Nagelsmann die Mannschaft auf. Noch stellt Nagelsmann die Mannschaft.
1: Müller hat sehr, sehr intensiv gelacht, kannst sagen. Beiden war danach aber sofort klar,
0: die Kacke losgetreten.
1: Nach dem 7:1 hat sich Kloppo dann direkt, als das Spiel vorbei war, noch in der Sendung live bei Nagelsmann entschuldigt.
4: Das Unwort meines Jahres habe ich bereits gefunden, das ist noch. Ich hätte mir dafür aufs Maul hauen können, aber es war schon zu spät und ich war im Fernsehen. Dass dieses flapsig rausgerutscht hat, gar keine Relevanz. Hoffe ich, dass es alle da draußen verstehen. Was ich festgestellt habe, ich werde 59 und bin immer noch dämlich.
0: Heute wird er 59.
1: So sympathisch.
0: Happy Birthday. Ich finde, es zeigt so Größe, wenn du dich dann live vor allem entschuldigst und dann auch noch so sympathisch entschuldigst.
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0: Service kurz von ein. Guten Morgen.
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0: 18 Grad am Augsburger Hauptbahnhof, 18 Grad in Meitingen. Markus, du den ein oder anderen Tropfen hatte ich heute Morgen schon.

0: im Gesicht, als ich auf dem Fahrrad saß. Okay, es war ein E-Scooter.
1: Ja, naja gut, also ich meine, vielleicht den ein oder anderen Tropfen wirst du später noch abbekommen, denn Regen ist nach wie vor so ein bisschen mit Thema heute, ansonsten immer wieder sonnig und auch das Ganze im Mix mit Wolken bei 21 Grad, morgen bei 28 Grad recht trocken und weiter trocken und heiß geht's dann eben ab Donnerstag weiter.
0: Aber ich wollte ja heute nach der Arbeit ein Eis essen gehen.
1: Mach doch.
0: Ja, aber bei Regen?
1: Was hält dich zurück?
0: Es regnet ja vielleicht.
1: Ach herrje.
0: Regen ist Ibäbe. 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Mit Markus.
1: Um 9 Uhr. Lebenslange Haftstrafe für den Tatverdächtigen im Mordfall Nina H. Genau das fordert die Augsburger Staatsanwaltschaft. Zur Stunde will das Landgericht das Urteil verkünden. Der Mann soll die Frau im Auftrag seines Ziehvaters umgebracht haben, von dem sie sich getrennt hatte. Hybride Bedrohungen nehmen zu und Deutschland reagiert. In Berlin wird heute ein Zentrum zur Abwehr solcher Bedrohungen eröffnet. Polizeibehörden, die deutschen Nachrichtendienste und weitere Behörden werden dort vertreten sein. Und künstliche Intelligenz wird an bayerischen Schulen immer mehr zu Herausforderungen, wenn es beispielsweise ums Spicken geht. Rufe nach einer Blockade des Datenverkehrs bei Prüfungen hat das Kultusministerium zurückgewiesen. Frequenzstörer, die Lehrer gefordert hatten, wären nicht zulässig und auch strafbar.
0: Schade.
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0: Das würde die Arbeitsproduktivität im Büro, glaube ich, auch erhöhen. Frequenzstörer.
1: Oh je.
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0: Ein Servus auf die Straßen, bei uns immer die wichtigsten Verkehrsmeldungen. Zuerst, wir haben einen Unfall auf der A8 Richtung München zwischen Märklingen und Ulm-West. Vorsicht, außerdem Gegenstände auf der Fahrbahn und Unfall A96 Richtung Lindau zwischen Holzgüns und Memmingen. Hier bitte noch eine Rettungsgasse bilden. Die neuesten Blitzer, da erwischen sie euch im Univiertel. Auf der Salomon-Idler-Straße, in Göggingen auf der Bürgermeister-Auernhammer, dann Augsburger Innenstadt, Unterer Graben und B17 Richtung Landsberg, kurz vor Königsbrunn-Nord.
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0: Und hier ist Viola. Hallo Welt. Ihr habt euch für Radio Fantasy entschieden. Das heißt, ihr hört jetzt die meiste Musik mit uns. Das ist der Hit Vormittag mit 3 Hits am Stück. Wir starten mit der Ikone Taylor Swift, die einfach immer wieder einen Brecher nach dem anderen liefert. Also hittechnisch. Opelite jetzt für euch.
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0: nächste WM-Spiel, schaut das doch gerne beim Public Viewing bei Riegele. Da könnt ihr euch ganz entspannt einen Tisch reservieren. Die übertragen auf jeden Fall die Deutschlandspiele live.
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0: Wenn wir schon beim Thema sind, gell, das 0:0 gestern von Spanien gegen Kap Verde. Das war schon eine Überraschung, dass der amtierende Europameister da nichts reinkriegt. Ja, war auf jeden Fall nicht so gedacht. Da freuen wir uns doch gleich noch mehr über unser 7:1. Wer übrigens noch mehr WM-Feeling daheim haben will, es gibt wieder außergewöhnliche Merch-Sachen. Resi und Nick haben euch in der Radio Fantasy Morgenshow zum Beispiel UNO-Karten im WM-Look vorgestellt. Oder auch eine WM-Barbie, wer es braucht. Ich freue mich ja lieber ohne Merch auf Samstag und hoffentlich das nächste Mal jubeln.
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1: Der Hitvormittag mit der meisten Musik jetzt mit Bebe Rexha. Die hat sich erstmal als Songwriterin einen Namen gemacht. Jetzt kennen wir die strahlende Frau persönlich von der Bühne. Hier ist sie mit New Religion.

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3: Es ist 9:30, in 2 Minuten schon wieder die meiste Musik. Und da können wir uns freuen auf den neuen von Topic und Becky G. Sorry, Papi.
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1: 19 Grad aktuell in Augsburg, 19 in Neuses, 23 Grad die Maxi-Werte. Heute ein paar mehr Wolken, kann auch mal kurz regnen zwischendurch. Morgen, ja, wärmer, aber auch noch mal ein bisschen regengefährlich. Am Donnerstag dann 30 Grad und Sonne.
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1: Ein Servus auf die Straßen, bei uns immer die wichtigsten Verkehrsmeldungen. Zuerst, da haben wir die A8 Richtung München zwischen Märklingen und Ulm-West. Bergungsarbeiten am Fahrbahnrand, vorsichtig vorbeifahren. A96 Richtung Lindau, ein Pannen-Pkw. Vorsicht aktuell, alle Fahrstreifen betroffen. Friedberg, Pressuiring, da steht einer der neuesten Blitzer. Dann im Univiertel auf der Salomon-Idler-Straße, Kissing-Bahnhofstraße, Göggingen, Bürgermeister Auernhammer und in Augsburg am unteren Graben.
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0: Zeit spielen wir euch die neuen Hits. Hier ist der heutige Powerhit fürs Büro. 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
1: Der Hit-Vormittag mit der meisten Musik und jetzt mit dem Powerhit von Tame Impala. Aber wer ist das eigentlich? Das ist der 40-jährige Kevin Parker aus Australien. Er schreibt nicht nur seine Musik selbst, er spielt im Studio auch noch alle Instrumente.

der Bühne hat er dann natürlich eine Band dabei. Er ist auch gerade auf Tournee, also auf der Bühne zu sehen, aber nicht bei uns in der Nähe. Ich habe gerade mal geschaut, deshalb bekommt ihr ihn jetzt von uns. 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
1: Um 10 Uhr. Obwohl soziale Medien immer wichtiger werden, bleibt das Vertrauen in Nachrichten in Deutschland stabil. Das geht jedenfalls aus einer aktuellen Reuters-Studie hervor. 46% der erwachsenen Internetnutzer geben an dem Großteil der Nachrichten meist vertrauen zu können.
0: Also du machst ja auch Nachrichten. Dir vertraue ich auf jeden Fall.
1: Sehr gut, so muss das, ja. Ein rumänischer Rabenhirtenhund hat in Augsburg-Hauenstetten 2 Passanten in Hände und Arme gebissen. Sein Herrchen war deshalb vor Gericht. Die Frage war, ob es fahrlässig gehandelt hatte. Das Gericht hat den Mann allerdings freigesprochen. Wenigstens hat der Halter sich dann bei den Opfern entschuldigt.
0: Wie war das? Der meistgesagte Satz von Hundebesitzern ist, der will nur spielen. Und der zweite Satz ist dann, oh, das hat er noch nie gemacht.
1: Das ist richtig. Aber der Hund beispielsweise, der ist echt von zu Hause abgehauen. Ne? So. Und das Herrchen hat daheim geschlafen und hat es überhaupt nicht mitbekommen.
0: Ah, blöd.
1: War blöd. Ja. Und immer wieder wurden in Deutschland zuletzt mutmaßliche Spione gefasst, die hier im Auftrag des russischen Geheimdienstes tätig gewesen sein sollen. Die Bundesanwaltschaft geht davon aus, dass Russland dabei vor allem auf nicht ausgebildete Hilfsagenten setzt. Na, das sind ja Nullnummern, ne? Mhm. 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
0: Praktikanten. Hilfsagenten-Praktikanten.
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0: 1. Servus auf die Straßen, bei uns immer die wichtigsten Verkehrsmeldungen. Zuerst Vorsicht, ein Kennzeichen. Das liegt auf der A7 Richtung Ulm zwischen Illertissen und Föhringen. Die neuesten Blitze, da erwischen sie euch im Univiertel auf der Salomon-Idler Straße, in Göckingen auf der Bürgermeister-Auernhammer Straße, in Meitingen auf der Hauptstraße Stadteinwärts. Vielen Dank an Birgit fürs Melden. In Friedberg stehen sie auf dem Pressuierring und B17 Richtung Landsberg, kurz vor Königsbrunn Nord.
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0: Und hier ist Viola. Hallo Welt. Hier geht's weiter mit Harry Styles und der hat gerade in einem Interview verraten, dass es irgendwie schwer für ihn ist, dass alle denken, er sei so perfekt, weil er es nicht ist. Und das Bild dann aufrecht zu erhalten wäre so schwer. Ich würde sagen, Harry, zeig dich einfach authentisch. Das ist viel besser und überhaupt gerade ja total erstrebenswert. Harry Styles mit American Girls, jetzt auf Radio Fantasy. Immer die besten neuen Hits und die meisten beim Hitvormittag. Deshalb auch jetzt wieder 3 Hits am

0: Erich Bayerisch.
1: Aktuell 20 Grad am Augsburger Hauptbahnhof, 19 Grad in Landsberg. Markus, wo bleibt die Sonne?
2: Die kommt und zwar noch geballt, von daher können wir uns das erstmal noch gechillt sein. Na, heute Sonne und Wolken im Mix, später auch noch ein bisschen Regen möglich bei Maxi-Werten um 21 Grad und ab morgen wird es dann deutlich heißer und die Hitzewelle kommt.
1: Das ist, dass wir uns nochmal mehr drauf freuen, oder? So der Pause-Button vorm Sommer.
2: Ich würde sagen, ja.
1: Hier ist Radio Fantasy, jetzt in 60 Sekunden.

0: Der Hitvormittag mit der meisten Musik jetzt von Taylor Swift. Davor unser aktuelles tägliches Thema auf Radio Fantasy. Wir sprechen über
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0: Es ist ein unglaublich wichtiges Thema, ja, für alle, für uns, für Jugendliche, für die Eltern. So viele hatten schon Kontakt mit Mobbing und Hass im Internet, auf Social Media. Wir sprechen davon rund einem Drittel der 12- bis

0: 19-Jährigen. Auch Erwachsene sind natürlich betroffen. Mir ist das auch schon passiert. Und ich muss sagen, auch wenn ich wusste, ja, dass ich das jetzt nicht so ernst nehmen darf, ich fand es trotzdem schlimm. So, was kann man dagegen tun? Eine Idee ist, dass jeder verpflichtend mit seinem echten Namen auf Social Media sein muss, also mit dem Klarnamen, ja? So, was sagt ihr dazu? Was sagt die Radio Fantasy Community?
1: Nein, weil eine gewisse Freiheit müsste man sich trotzdem wahren dürfen, weil sonst kann man sich irgendwann gar nicht mehr erlauben, irgendwas zu sagen.
2: Ja, finde ich nicht schlecht. Ja. Genau, weil dann trauen sich es vielleicht nicht alle so zu. Und das wäre wahrscheinlich dann schon gut gegen Mobbing.
0: Das ist wahrscheinlich auch wieder so ein Thema, es muss diskutiert werden, ne? Weil die Klarnamen benutzen und dann was schreiben, können ja dann auch wieder gehatet werden von allen anderen. Und es muss natürlich ganz sicher sein, dass das dann keine Fake-Profile sind, weil irgendeinen Klarnamen kann ich mir ja auch ausdenken. Grundsätzlich glaube ich, dass es noch mehr Kontrolle braucht bei Beleidigung und auch härtere Strafen. Wir beschäftigen uns in den nächsten Tagen ganz aktiv damit, was wir gegen Hass und Mobbing im Internet unternehmen können. Wir haben Experten dazu und natürlich euch und eure Meinung. Das ist Radio Fantasy.
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0: Und hier ist sie, Taylor Swift mit Elizabeth Taylor. 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
5: Es ist kurz nach 10:30. In 2 Minuten schon wieder die meiste Musik. Und der Hit heißt I Need Your Love von One Republic. 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
5: Bevor der Sommer jetzt so richtig losgeht, machen wir quasi noch eine kleine Ruhepause. Heute ein paar mehr Wolken, es kann auch immer wieder regnen. Maxi-Werte 22 Grad, aktuell 21 am Augsburger Hauptbahnhof, 21 ebenfalls in Odelzhausen. Morgen wärmer, aber auch noch ein bisschen nass zwischendurch. Am Donnerstag dann Sonne und 30 Grad.
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5: Ein Servus auf die Straßen. Bei uns immer die wichtigsten Verkehrsmeldungen. Zuerst, da haben wir eine Straße in Augsburg und das ist sehr ungenau, Entschuldigung, das kann ich euch nicht sagen. A7 Richtung Ulm zwischen Illertissen und Föhringen, ein Gegenstand auf der Fahrbahn, da liegt ein Kennzeichen, hier bitte vorsichtig fahren. Die neuesten Blitze, da stehen sie im Univiertel auf der Salomon-Idler-Straße, in Kissing auf der Bahnhofstraße, Höhe Paartalhalle, in Donauwörth auf der Neudegger Allee und auf der B17 Augsburg Richtung Landsberg, kurz vor Königsbrunn Nord.
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4: Need your love.

0: Radio Fantasy, der Hitvormittag mit der meisten Musik, jetzt mit Teddy Swims. Davor schauen wir bei unserem täglichen KI-Tipp mal, ob ChatGPT sich verbessert hat in Dingen.
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2: Wie gut kann denn jetzt ChatGPT inzwischen rechnen? Es war ja lange eine Schwäche von KI, dieses Rechnen. Vor allem bei Excel-Tabellen oder wenn mehrere Rechenschritte erforderlich waren, da gab es immer wieder Fehler. Heute funktioniert das deutlich besser. Du kannst Tabellen hochladen und fragen, welche Werte sind hier am höchsten oder welche Trends erkennst du? ChatGPT kann Daten sortieren, einfache Statistiken erstellen und sogar Formeln vorschlagen. Aber wichtig, bei wichtigen Zahlen sollte man Ergebnisse immer kurz prüfen.
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1: Der Hitvormittag mit der meisten Musik und jetzt mit Sophie Louise Scott, besser bekannt als Sophie and the Giants. Als Band angefangen, jetzt ist sie als Solokünstlerin unterwegs. Hier mit Paradise für euch.

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16: Aktuell 21 Grad am Augsburger Hauptbahnhof. 21 Grad auch am Bismarckturm. Markus, jetzt regnet es ein bisschen, ne?
17: Heute immer wieder mal nass, im Mix mit Sonne und Wolken, also heute ist all in, sagen wir es mal so. Bei Maxi werden um 21 Grad, Schwamm drüber, ab morgen wird es dann richtig heiß und trocken und dann würden wir uns wünschen, dass es hier und da mal wieder ein bisschen nass wird.
16: Hier ist Radio Fantasy, jetzt in 60 Sekunden alles, was an diesem Dienstagvormittag wichtig ist, mit Markus.
17: Um 11 Uhr. Lebenslängliche Haft im Mordfall Nina H. aus Augsburg-Hauenstetten. Der Angeklagte Gino F. hat nach Ansicht des Landgerichts die Dreifachmutter in ihrer Küche ermordet. Zusätzlich stellt das Gericht die besondere Schwere der Schuld fest. Das bedeutet, dass der Verurteilte auch nicht vorzeitig aus der Haft entlassen wird. Künstliche Intelligenz wird an bayerischen Schulen immer mehr zur Herausforderung, wenn es zum Beispiel ums Spicken geht. Rufe nach einer Blockade des Datenverkehrs bei Prüfungen hat das Kultusministerium zurückgewiesen. Frequenzstörer, das haben sich die Lehrer gewünscht, wären nämlich nicht zulässig und auch strafbar.
16: Kann man total kreativ spicken.
17: Ja, und hybride Bedrohungen nehmen immer mehr und mehr zu. Und Deutschland reagiert. In Berlin wird heute ein Zentrum zur Abwehr solcher Bedrohungen eröffnet. Polizeibehörden, die deutschen Nachrichtendienste und auch weitere Behörden werden dort vertreten sein. 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
2: Ein Servus auf die Straßen, bei uns immer die wichtigsten Verkehrsmeldungen zuerst. Ich glaube, auf der A8 waren Schreiner oder so unterwegs. Da liegen einige Teile. Einmal A8 Richtung München zwischen Oberelchingen und dem Kreuz Ulm-Elchingen-Holzlatten. Zwischen München-Obermenzig und dem Kreuz München-West ein Holzhammer. Und dann A7 Richtung Füssen zwischen dem Kreuz Ulm-Elchingen und Nersingen ein Besen. Auf dem rechten und dem mittleren Fahrstreifen ist also ein großer Besen. Die neuesten Blitzer, da stehen sie im Univiertel auf der Salomon-Idler-Straße, in Göggingen auf der Auernhammer-Straße. Meitingen Hauptstraße Start einwärts. Danke Birgit fürs Melden. Friedberg, Berresuiring und B17 Augsburg Richtung Landsberg, kurz vor Königsbrunn Nord.
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2: Und hier ist Viola. Hallo Welt. Die meiste Musik jeden Tag hier beim Hitvormittag. Auch jetzt 3 Hits am Stück. Wir starten mit Musik aus Norwegen quasi. Kygo, norwegischer DJ. DJ hat Save My Love für euch. Der erste von 3 Hits am Stück. 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

0: der Hit-Vormittag mit der meisten Musik, jetzt mit Fastboy und Beautiful Life, davor der Freakman und der sagt Hauptsache Essen, egal wo.
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2: Freakman mit einer freundlichen Frage. Wenn du richtig Hunger hast, gehst du dann lieber in ein Restaurant oder in so einen Gastronomiebetrieb?
3: Restaurant.
2: Warum?
4: Weil es schneller geht.
2: Was ist jetzt der Unterschied zwischen Restaurant und Gastronomie?
3: Supermarkt.
2: Ist Gastronomie?
3: Ja.
2: Und Restaurant?
3: Ist ein Restaurant.
2: Gut erklärt. Was ist denn die Gastronomie?
3: Lungenkrebs.
2: Gastronomie ist Lungenkrebs. Zu welchem Arzt muss ich denn mit Gastronomie?
4: Frauenarzt.
2: Was wird also bei der Gastronomie behandelt?
4: Ja, Schwangerschaften.
2: Du und ich als Mann, wir müssen gar nie zur Gastronomie. Damit zurück ins Sendestudio.
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0: Die Radio Fantasy Morgenshow mit Resi und Nick ist jeden Tag direkt nach dem Aufstehen bei euch. Heute ging es natürlich um die WM. Da hatte Klopp ja einen unachtsamen Satz während des Deutschlandspiels gesagt. Achtung!
1: Und zum Glück stellt Julian Nagelsmann die Mannschaft auf. Noch.
0: Falls ihr das, wie ich beim ersten Mal, auch nicht verstanden habt, er sagt, und zum Glück stellt Julian Nagelsmann die Mannschaft noch. Noch. Nach dem Spiel hat er sich direkt dafür entschuldigt. Mal schauen, was er beim nächsten Spiel dann raushaut. Am Samstag um 22 Uhr geht's weiter bei der WM für uns. 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
1: Ihr spielt halt einfach saugeiles Zeug.

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1: Günstiger tankt ihr mit uns. Zum Beispiel in Augsburg an der Supermarkt-Tankstelle Berliner Allee. Diesel für 1,73 und E10 für 1,75. In Tierhaupten an der Ajib Eni gibt's Diesel für 1,77 und E10 für 1,81.
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1: Es ist 11:30 in 2 Minuten, schon wieder die meiste Musik. Der Hit for Mittag mit Flo und Leak It. 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
1: Bevor der Sommer jetzt so richtig losgeht, machen wir quasi noch eine kleine Ruhepause. Heute ein paar mehr Wolken, es kann auch immer wieder regnen. Maxi-Werte 22 Grad, aktuell 21 am Augsburger Hauptbahnhof, 21 ebenfalls in Odelzhausen. Morgen wärmer.

0: aber auch noch ein bisschen nass zwischendurch. Am Donnerstag dann Sonne und 30 Grad.
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0: Ein Servus auf die Straßen. Bei uns immer die wichtigsten Verkehrsmeldungen zuerst. Da aktuell alles ruhig und gut, kommt gut an. Obacht die neuesten Blitze im Univiertel auf der Salomon-Idler-Straße, in Friedberg auf dem Bressuering, Meitingen-Hauptstraße stadteinwärts und B17 Richtung Landsberg, kurz vor Königsbrunn-Nord.
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0: guten Morgen.
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2: Fußballlegende Jürgen Klopp ist ja generell bekannt für seine Sprüche. Es ist witzig, es ist meistens on point, aber ja, halt nicht immer. Beim Deutschland-Curaçao-WM-Spiel am Sonntag hat er zusammen mit Thomas Müller live kommentiert und das hier rausgehauen.
3: Und zum Glück stellt Julian Nagelsmann die Mannschaft auf.
4: Nagelsmann die Mannschaft. Müller hat sehr, sehr intensiv gelacht, kannst sagen. Beiden war danach aber sofort klar,
2: war die Kacke losgetreten.
4: Nach dem 7:1 hat sich Kloppo dann direkt, als das Spiel vorbei war, bei Nagelsmann entschuldigt.
5: Das Unwort meines Jahres habe ich bereits gefunden, das ist noch. Ich hätte mir dafür aufs Maul hauen können, aber es war schon zu spät und ich war im Fernsehen. Jetzt hoffe ich, dass es alle da draußen versteht.
2: Ich finde, es zeigt so Größe, wenn du dich dann live vor allem entschuldigst.

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11: Wir haben zusammen eigentlich 12 Uhr, ja? Ja, schon.

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1: Im Moment 19 Grad in Augsburg und Stadtbergen. Heute wird es nicht mehr recht viel wärmer, aber die nächsten Tage dann morgen 27 Grad, Donnerstag 30, Freitag 32. Joa, bevor du dich aufregst, Freitagabend kann es mal ein paar Tröpfchen geben.
2: Tja, solange es auch mal wieder kühler wird irgendwann. Aber ich
1: will ja wirklich
2: gar nicht meckern.
1: Nein, wirklich, im Dezember wird es kühler. Hier ist Radio Fantasy, jetzt alles, was wichtig ist, an diesem Dienstagmittag mit eben diesem Joa.
2: Um 12 Uhr, hallo. 4 Schüsse in den Kopf, 2 Kinder als Zeugen. Das war der Mord an Nina H. aus Augsburg Hauenstetten im Mai vergangenen Jahres. Wegen des Auftragsmords an der dreifachen Mutter ist ein 30 Jahre alter Mann zu lebenslanger Haftstrafe verurteilt worden. Das Landgericht stellte auch die besondere Schwere der Schuld fest. Die Strafkammer geht davon aus, dass der Ex-Partner den Mord in Auftrag gegeben hatte, aus Eifersucht. Er sitzt in U-Haft.
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2: Die jahrelange städtebauliche Farce um Augsburgs Kongressparkhaus im Antonsviertel geht weiter. Gestern folgte das Amtsgericht, wie erwartet, der Argumentation des Minderheitseigentümers, dass alle Gesellschafter zustimmen müssen, wenn die Bagger anrollen, also Baustopp. Der Mehrheitseigentümer hatte am Samstag Fakten geschaffen, indem er etwa ein Viertel des maroden Betonbaus am Hotelturm einreißen ließ. Er will an der Stelle Wohnbebauung. In Berlin nimmt heute das Zentrum zur Abwehr hybrider Bedrohungen die Arbeit auf. Es soll Kampagnen und Attacken von Staaten wie Russland frühzeitig erkennen. Bundesinnenminister Dobrindt.
3: Die Gefahr der hybriden Bedrohungen, sie wächst ständig, auch gegenüber Deutschland. Fremde Mächte, sie attackieren uns mit Spionage, Sabotage, Cyberangriffen, Desinformationskampagnen.
2: Jetzt gehe es um Früherkennung statt Folgenbewältigung, so Dobrindt. Und das geht gerade viral. Kim Kardashian hat vergangene Woche beim Formel-1-Rennen in Monaco versehentlich das Siegerhandtuch von Rennfahrer Kimi Antonelli mitgenommen, um sich das Gesicht abzutupfen. Okay. Ja, der junge Mercedes-Pilot machte dann daraus einen Running Gag auf Social Media und fragte in den Videos immer wieder scherzhaft, wo denn sein Handtuch geblieben ist. Jetzt hat Kim reagiert und ihm dieses Wochenende für den Grand Prix in Barcelona ein neues Handtuch geschenkt.
1: Das kann mir keiner erzählen, dass sie das nicht absichtlich gemacht hat. Die wollte so ein Souvenir haben. Ja.
2: Wer Böses dabei denkt.
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1: Wir haben es 2 Minuten nach 12.

0: uns über die wichtigsten Verkehrsmeldungen. Zuerst keine Verkehrsstörungen, da habt ihr freie Fahrt, aber wir haben die neuesten Blitzer. Hochzoll in Augsburg, die Peterhofstraße, Augsburg-Unterer Graben, Neusses Ulmer Straße. Euch eine gute Fahrt.
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0: Welcome, welcome, welcome. Mahlzeit. Alex hier, hallo. Was macht man an so einem Dienstagmittag? Wir gehen fischen. Also, wenn Fischer 30.000 Euro von uns fangen wollen, dann müssen wir darüber sprechen. Das machen wir um 10 nach 12. Davor haben wir Medusa, Malik Harris und jetzt J-Lo mit David Guetta und Save Me Tonight.
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0: Medusa, James Carter, Ellie Dewey und Fastboy mit Bad Memories. Bad Memories. Die meiste Musik für eure Mittagspause, das ist die Radio Fantasy Siesta mit der Alex, hallo. Und wer ist eigentlich Callum Scott? Das ist der Mann aus Great Britain, der letztes Jahr bekannt geworden ist durch Britain's Got Talent, da hat er mitgemacht. Und jetzt macht er zusammen mit Leonie Musik. Stay heißt der neue Song. Kriegt er in einer Minute immer die besten neuen Hits.
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0: Ich war früher selber in der Wasserwacht und ich weiß, Vereine haben keine Kohle. Und deswegen tun wir was dagegen. Wir haben insgesamt 30.000 Euro, die wir an verschiedene Vereine vergeben, schenken. Und jetzt kommt es darauf an, an welche Vereine. Ihr konntet ja Vereine vorschlagen auf fantasy.de und jetzt geht's ins Voting. Hier ist der nächste Verein, der die Kohle dringend nötig hätte.
2: Hallo ihr Lieben, ich bin Anna. Ich bin der zweite Vorstand vom Fischereiverein Hauenstetten. Mein Mann Sebastian, der Jugendleiter, braucht dringend eure Unterstützung. Wir brauchen für unsere Kinder und Jugendlichen, damit sie sicher am See angeln können, neues Equipment, wie zum Beispiel neue Ruten oder Blinker und natürlich auch aus Sicherheitsgründen, zum Beispiel neue Schwimmwesten. Außerdem möchten wir uns mit einem kleinen Dankeschön-Fest bei unseren Senioren bedanken, die den Sebastian schon seit langem tatkräftig mit allem unterstützen. Bitte helft uns und stimmt für uns ab, den Fischereiverein Hauenstetten auf fantasy.de. Vielen, vielen Dank euch!
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Freut ihr euch auf die über 30 Grad? Ich freue mich. Am Freitag ist es soweit. Hier ist Radio Fantasy. Dazu Sommer-Hits. Oscar Mitte und Khalid mit Nobody Make Me Feel. Immer die besten neuen Hits, direkt nach Alex Warren und Fever Dream. Das ist die Radio Fantasy Siesta mit den meisten Hits für eure Mittagspause.

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14: 12:30, schöne Mittagspause.
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14: Im Moment 20 Grad in Augsburg und Donauwörth. Das sieht heute nicht so aus, als würde es die nächsten Tage brutal heiß werden. Aber das tut's tatsächlich. Wir haben morgen 27 Grad, Donnerstag 30, Freitag 32.
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14: Wir haben kurz nach 12:30 bei uns über die neuesten Verkehrsmeldungen. Zuerst, ihr habt freie Fahrt, aber wir haben die neuesten Blitzer. Kempten, Schumacherring, Augsburg, Göggingen, Oskar von Millerstraße, Augsburg, August-Wessel-Straße und Schillstraße und Obergünzburg, Kaufbeurer Straße. Gute Fahrt.
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0: In Amerika wurde dieser Song als Sommerhit 2026 auserkoren. BTS und Swim bekommt ihr in ein paar Sekündchen immer die besten neuen Hits.
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0: Ich dümple aktuell auf Rang 87 rum, weil ich gestern nur falsch gelegen habe. Gestern gab es nur Unentschieden bei der WM 2026. Vor allem Unentschieden zwischen Spanien und den Kapverden. Spanien, hallo, der amtierende Europameister. Wer bitte tippt da auf Unentschieden und nicht auf Sieg? Lisa aus Stadtbergen.
2: Ja.
0: Wieso macht man sowas? Ich glaube, ich habe 6:1 getippt.
2: Weil ich einfach mir dachte, probieren.
0: Nach welchem Plan tippst du denn?
2: Nach gar keinem.
0: Schaust du überhaupt?
2: Ich probier's einfach.
0: Schaust du überhaupt, wer spielt, oder tippst du einfach die ganzen Spalten
2: durch?
0: Ich
2: schaue schon, wer spielt, also halt nicht jedes Spiel, weil es nicht geht mit Kind, aber ich denke mal so, ja, probieren kann man's. Und entweder man hat das Glück oder man hat's nicht.
0: Frankreich-Senegal, das ist ja das nächste Spiel. Jetzt will ich wissen, was du da getippt hast.
3: 2-1.
0: Okay, wenig. Ich habe 4-0 getippt. Du hast 2-1 getippt. Okay. Irak-Norwegen?
3: 0-2.
0: Okay, 1-3, dann zumindest die richtige Tendenz. Und nachdem ich jetzt zumindest die Tendenz mit dir habe, ist die Wahrscheinlichkeit groß, dass ich die Punkte absahne. Nochmal Gratulation, dass du ein Unentschieden bei Spanien gegen die Kapverden getippt hast, weil das finde ich unfassbar.
3: Einfach ein Versuch was wert.
0: Ja, und wenn du am Ende auf Platz 1 landest, bekommst du einen 500-Euro Reisegutschein von der Flugbörse Augsburg-Land.
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1: Und da hört ihr jetzt Dua Lipa mit Houdini. Und Dua Lipa kommt nach Deutschland. Ein bisschen weiter müsst ihr am 15. Oktober fahren. Dann in Berlin, in München, in der Olympiahalle ist sie am 19. Oktober. Und jetzt hier bei uns auf Radio Fantasy in das Erste mit der meisten Musik für die Mittagspause. Come on, come on.

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20: 1 Uhr.
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23: Im Moment 19 Grad in Augsburg und Stadtbergen. Heute kriegen wir nicht recht viel mehr, aber die nächsten Tage geht es halt steil nach oben. Morgen schon 27 Grad, da macht Tür schon eine runzelnde Stirn. Donnerstag 30 Grad, Freitag 32 Grad. Ich weiß gar nicht, was du das machst. Vergräbst dich in der Erde?
24: Irgendwie durchhalten bis Samstag, dann ist wieder Länderspiel.
23: Da ist es wurscht, wie heiß. Geht sowieso heiß zu. Hier ist Radio Fantasy, jetzt alles, was wichtig ist an diesem Dienstagmittag mit eben diesem Joa.
24: Um 13 Uhr, hallo. Das Augsburger Landgericht verhängt die Höchststrafe im Fall Nina H. Wegen des Auftragsmords an der dreifachen Mutter ist ein 30 Jahre alter Mann zu lebenslanger Haftstrafe verurteilt worden. Die Richter stellten zudem die besondere Schwere der Schuld fest. Die 30-jährige Frau war vor rund einem Jahr zu Hause in Haunstetten mit 4 Kopfschüssen getötet worden. Ihr ehemaliger Freund und Ziehvater des Verurteilten soll die Tat veranlasst haben. Der 43-Jährige sitzt in U-Haft.
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24: Augsburgs Perlachturm am Rathausplatz ist gerade komplett leer. Die Stahlbetontreppe im Inneren des 70 Meter hohen Wahrzeichens wurde für die Sanierung herausgenommen. Es kommt eine neue Konstruktion. Im Herbst kommenden Jahres sollte alles fertig sein, sagt Baureferent Steffen Kercher. Aber
25: wir haben eine Winterpause, wir hatten auch eine Insolvenz. Ob wir eher ins Frühjahr 28 gehen, da würde ich einfach sagen, lieber ein sicheres Datum als ein unsicheres Datum.
24: Wir werden weniger. Nach Jahren ist die Bevölkerungszahl mal wieder gesunken. Ende 2025 lebten 83,5 Millionen Menschen in der Bundesrepublik, 110.000 weniger als ein Jahr zuvor. Grund? Deutlich mehr Sterbefälle als Geburten. Die Zuwanderung konnte nicht ausgleichen.
23: 110.000, da ist bei uns fast einmal Curaçao weggestorben.
24: Oh Gott, bist du gemein. Und das geht gerade viral. Eine Frau hat sich in einem Video auf Insta über The Rock lustig gemacht. Oh. Sie steht in einem Laden und sagt, gebt nie eure Träume auf, denn The Rock macht Werbung für Shampoo und Conditioner. Denn Dwayne Johnson hat ja bekanntlich eine Glatze.
23: Ja.
24: Der fand das ganze Video aber so nett, dass er die Frau und die ganze Familie auf die Premiere seines neuen Kinofilms eingeladen hat.
23: Schon nett.
24: Ist doch schön.
23: Ja.
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23: 3:01 bei uns über die wichtigsten Verkehrsmeldungen. Zuerst die A8 Richtung Stuttgart. Zwischen Burger und Günzburg hier reif

0: Teile nach einem Unfall hier am Fahrbahnrand. Dann B300 Ingolstadt, Augsburg-Ingolstadt in beiden Richtungen Höhe Mühlried bzw. Höhe Lauterbacher Weg, ein Brand, Vollsperrung in beiden Richtungen. Die neuesten Blitzer kennten Schumacherring, Augsburger gingen Oskar von Millerer Straße, Augsburg, August-Wessel-Straße und Obergünzburg, Kaufbeurer Straße. Gute Fahrt.
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0: Welcome, welcome, welcome. Alex hier. Was haltet ihr davon, wenn jeder nur noch mit seinem richtigen Namen auf Social Media posten dürfte? Wir sind mittendrin in unserer Themenwoche gegen Hass und Mobbing im Internet. Betrifft ein Drittel aller Jugendlichen und auch sehr viele Erwachsene. Also ab sofort nur noch mit echten Namen posten dürfen. Eure Meinung um 10 nach 1. Und dann habe ich noch ein Argument, warum das sogar den Mobbing-Opfern schaden könnte.
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0: Ich freue mich jetzt auf Tame Impala und Dracula. Schöne Mittagspause.

0: die meiste Musik für eure Mittagspause, für den frühen Dienstagnachmittag. Das ist die Radio Fantasy Siesta mit Alex. Hallo, wir hauen gleich noch Clock Clock und Out of the Dark hinterher. Immer die besten neuen Hits. Davor reden wir mal ein paar Minütchen über was Ernstes. Muss auch mal sein.
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0: Diese Woche sprechen wir jeden Tag um diese Uhrzeit über Cybermobbing, über Hass im Netz. Tagtäglich sind Menschen Opfer davon. Das ist ein Riesenproblem und da muss was dagegen getan werden und wir tun was dagegen. Eine Möglichkeit, die ich mit euch diskutieren will, um potenzielle Mobber im Netz abzuschrecken, ist, nur noch mit seinem richtigen Namen posten zu dürfen. Also eine Klarnamenpflicht. Hält die Radio Fantasy Community so etwas für sinnvoll?
2: Wenn die Anonymisierung halt einfach wegfällt, das wird bei manchen bestimmt die Hemmschwelle ziemlich erhöhen, bevor sie was posten.
3: Ja, definitiv. Dann würden sich bestimmt einige zurückhalten und vieles nicht sagen, was sie unter einer anderen Identität sagen.
4: Ich denke, dass dadurch Menschen eher gehemmt wären, hetzerische oder beleidigende Kommentare zu schreiben, wenn der Klarname dahinter stünde.
0: Es gibt nur ein Problem, das will ich euch auch zum Denken mitgeben. Wenn du immer mit deinem echten Namen posten musst, sind auch die Echtnamen der Mobbing- und Hate-Opfer bekannt. Und dann sind sie erst recht eine Zielscheibe. Ich befürchte, da brauchen wir andere Lösungen dafür. Deswegen führen wir in den kommenden Tagen viele Gespräche mit Experten und Betroffenen, die ihre Geschichten mit uns teilen und uns Tipps geben.
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Wir gönnen uns jetzt, Mrs. Ich hab euch alle lieb. Und das meine ich im allerbesten Sinn. Hier ist Radio Fantasy. Die Radio Fantasy ist hier erst mit Alex. Immer die meiste Musik zum Start in den Nachmittag. Und sie sagt, to love somebody ist das Allerwichtigste. Holly Humberstone. Immer die besten neuen Hits.

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15: Kurz nach halb zwei.
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15: Am Augsburger Rathausplatz ist es heute sehr bewölkt. Wir haben im kompletten Fantasyland so um die 20 Grad. Das wird jetzt aber von Tag zu Tag mehr. Morgen 27, Donnerstag 30, Freitag 32.
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15: Um 2 Minuten nach halb zwei bei uns immer die wichtigsten Verkehrsmeldungen. Zuerst Vorsicht bitte auf der A96 Richtung Lindau zwischen Mindelheim und Stetten. Kaputtes Auto, das die rechte Spur blockiert. Und A8 Richtung Stuttgart zwischen Burgau und Günzburg. Hier Reifenteile nach einem Unfall am Fahrbahnrand. B300 Augsburg-Ingolstadt in beiden Richtungen. Und zwar in Höhe Lauterbacher Weg. Brand. Hier Vollsperrung in beiden Richtungen. Die neuesten Blitzer Kempten, Schumacherring, Augsburger Gingen, Oskar-von-Miller-Straße und August-Wessels-Straße. Außerdem außerdem in Mehring in der Münchner Stadt.

0: 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Gute Fahrt.
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ist eine schöne Sportübung zum Wiederwachwerden. Upside down. Ja, Mittagspause geht zu Ende. Schönen Start in den Nachmittag mit Radio Fantasy Siesta mit der meisten Musik dafür und immer die besten neuen Hits. Mit der großartigen Künstlerin, die wir spielen, Taylor Swift. Die hat mal wieder Musikgeschichte geschrieben. Mit 36 Jahren ist sie jetzt die jüngste Frau überhaupt, die in die Songwriters Hall of Fame aufgenommen worden ist. Das Besondere für diese Auszeichnung muss die erste Veröffentlichung mindestens 20 Jahre zurückliegen. Und das tut sie. Die heißt Tim McGraw. Wir hören da rein. Da war sie noch sehr so Pop-Country-mäßig unterwegs. Ja. Bei ihrer Dankesrede wurde Taylor dann emotional und hat daran erinnert, dass ihre Familie damals extra nach Nashville gezogen ist, damit sie ihren Traum vom Songwriting verfolgen kann. So, jetzt haben wir ein bisschen was mit mehr Dampf. Elizabeth Taylor, neue Single von Taylor Swift. Immer die besten neuen Hits. Jeden Tag immer Radio Fantasy.

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1: Vor ziemlich genau 4 Jahren hat das alles mit Corona aufgehört, mit diesen ganzen Regelungen. Und vor 4 Jahren, 2022, war der Durchbruch für Cat Burns. Über TikTok damals hat sie den Song Go veröffentlicht. Und hier ist schon ihr nächster Hit. 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
7: 2 Uhr.
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7: In Augsburg, Schwab, München und Donauwörth aktuell 20 Grad. Es kann ganz vereinzelt heute Nachmittag und vielleicht auch morgen Nachmittag noch ein bisschen tröpfeln, aber es wird richtig heiß jetzt dann. Also heute maximal 22 Grad oder 24. Morgen 27, dann Donnerstag 30, Freitag 32. 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Hier ist Radio Fantasy und jetzt alles, was wichtig ist, an diesem Dienstag, frühen Nachmittag mit Joa.
9: Um 14 Uhr, hallo. Das Augsburger Landgericht hat heute Vormittag den Angeklagten im Mordfall Hauenstetten schuldig gesprochen. Die Richter sind überzeugt, dass er im Mai vergangenen Jahres die Mutter von 3 Kindern mit 4 Schüssen getötet hat. Die damals 8-jährige Tochter musste den Tod der Mutter miterleben. Der 30-jährige Gino F. wurde zu lebenslanger Haft verurteilt, plus Feststellung der besonderen Schwere der Schuld. Das Gericht betonte, dass der Drahtzieher der Ex-Partner ist. Er sitzt auch in U-Haft.
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9: Die Augsburger Kripo fahndet nach einem Jugendlichen. Er soll Teil eines Trios sein, das am späten Samstagabend im Spickel einen Mann ausgeraubt hat. Der 29-Jährige war zu Fuß am Eiskanal in nördlicher Richtung unterwegs, als er die Personengruppe traf. Ihm wurde die Umhängetasche samt dreistelligem Bargeldbetrag entrissen. Die Polizei schnappte einen 15- und einen 18-Jährigen. Der dritte Tatverdächtige ist flüchtig. Es wird um Zeugenhinweise gebeten. Wenn die asiatische Hornisse zusticht, ist das zwar nicht gefährlicher als ein Stich einer normalen Hornisse, aber es soll mehr wehtun. Mm. Im Landkreis Donau-Ries wurde jetzt wieder eine Königin entdeckt. Imker sind in Sorge, weil die invasive Art heimische Bienenvölker bedroht. Die Behörden bitten, jede Sichtung zu melden.
7: Ich habe die gerade im Internet da, die ist ein bisschen orange auch noch. Die sehen vielleicht noch ein bisschen gefährlicher aus, die Och, asiatische.
9: Die gefällt sie. Nicht flauschig und so.
7: Immer gerne genommen als Haustier.
9: Also sind immer wichtig, aber halt da, wo sie hingehören. Ja. So, und das geht gerade viral. Wieder eine tolle Aktion der Japan-Fans, die die Tribüne bei der Fußball-WM aufräumen. Nach dem Spiel am Sonntagabend gegen die Niederlande schnappten sie sich einen Müllsack und gingen durch die Reihen. Flaschen, Papier, alles haben sie mitgenommen. Denn in Japan gehört es zum guten Ton, deinen Platz so zu verlassen, wie du ihn vorgefunden hast.
7: Ein Kumpel von mir war letztes Jahr, glaube ich, in Japan, hat gesagt, dort ist es unglaublich sauber. Ja. Es gibt auch keine Mülleimer. Du musst den Müll selber mit nach Hause nehmen. Es liegt auch nichts auf dem Platz rum. Also es ist wirklich pickevoll sauber.
9: Nicht schlecht.
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7: Wir haben es 2:03. Bei uns immer die wichtigsten Verkehrsmeldungen. Zuerst ist nur eine aktuell. B300 Augsburg gegen Ingolstadt in beiden Richtungen. In Höhe Lauterbacher Weg. Immer noch wegen des Brands. Vollsperrung für diese beiden Richtungen. Dann die neuesten Blitzer Kempten-Schumacherring. Augsburger gingen Oskar von Miller Straße, August-Wessel-Straße und Augsburg-Schill-Straße. In Obergünzburg Kaufbeurer Straße und Mehring. Münchener Straße, gute Fahrt.
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1: Schönen Start in den Nachmittag mit Alex. Welcome, welcome, welcome. Was ist der Unterschied zwischen Gastronomie und Restaurant? Ihr könnt euch nie vorstellen, wie blöd die Antworten sein können. Radio Fantasy Freakman um 10 nach 1. Davor Teddy Swims, Mr. Know It All. Immer die besten neuen Hits, jeden Tag, immer Radio Fantasy.

0: Hier ist Radio Fantasy mit Alex. Hallo, ich lade jetzt gerade schon mal den nächsten Song. Den kriegt ihr jetzt gleich da. Das ist der hier. Ich spiele ihn schon mal an. Achtung. Also einer meiner Lieblingssongs aktuell. Lady Gaga und Doechii, Runway. Immer die besten neuen Hits und die meisten davon zum Start in den Nachmittag in der Radio Fantasy Siesta. Da starten wir durch in, lasst mich überlegen, 30 Sekunden machen wir, gell?
1: Ja. Jo. Und jetzt wieder Augsburgs durchgeknalltester Fragensteller. 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
2: Sprich mal mit einer freundlichen Frage. Wenn du richtig Hunger hast, gehst du dann lieber in ein Restaurant oder in so einen Gastronomiebetrieb?
3: Restaurant.
2: Warum?
4: Weil es schneller geht.
2: Was ist jetzt der Unterschied zwischen Restaurant und Gastronomie?
3: Supermarkt.
2: Ist Gastronomie?
3: Ja.
2: Und Restaurant?
3: Ist ein Restaurant.
2: Gut erklärt. Was ist denn die Gastronomie?
3: Lungenkrebs.
2: Gastronomie ist Lungenkrebs. Zu welchem Arzt muss ich denn mit Gastronomie?
4: Frauenarzt.
2: Was wird also bei der Gastronomie behandelt?
4: Ja, Schwangerschaften.
2: Du und ich als Mann, wir müssen gar nie zur Gastronomie. Damit zurück ins Center Studio.
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Robin Schulz und Dennis Lloyd mit Young Right Now. Ist der Powerstart in diesem Dienstagnachmittag. Radio Fantasy Siesta, immer die meiste Musik und die beste noch dazu. Und wir beamen uns jetzt ins Jahr 1995. Kann man noch vor den 90er Partys, Achtung. 95 war das, wow. Und jetzt zurück ins Jahr 2026. Da ist es nicht mehr Faithless, sondern New Religion von Bebe Rexha. Immer die besten neuen Hits, jeden Tag im Radio Fantasy. 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
10: Halb drei.
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10: Am Augsburger Rathausplatz ist es heute sehr bewölkt. Wir haben im kompletten Fantasyland so um die 20 Grad. Das wird jetzt aber von Tag zu Tag mehr. Morgen 27, Donnerstag 30, Freitag 32.
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10: Um kurz nach halb drei bei uns immer die wichtigsten Verkehrsmeldungen. Zuerst ist die eine, die haben wir schon relativ lange, B300 Augsburg-Ingolstadt hier in beiden Richtungen bei Mühlried und zwar in Höhe Lauterbacher Weg. Ein Brand, Vollsperrung in beiden Richtungen. Die neuesten Blitzer, Kempten-Memminger Straße, Landsberg-Iglinger Straße, dann Augsburg-Göggingen, Oskar-von-Miller-Straße und Augsburg-August-Wessel-Straße. Gute Fahrt.
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0: Tiffany Harris, Vertigo. In paar Sekunden hier auf Radio Fantasy immer die besten neuen Hits.
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3: Fußballlegende Jürgen Klopp ist ja generell bekannt für seine Sprüche. Es ist witzig, es ist meistens on point, aber ja, halt nicht immer. Beim Deutschland-Curaçao-WM-Spiel am Sonntag hat er zusammen mit Thomas Müller live kommentiert und das hier rausgehauen.
4: Und zum Glück stellt Julian Nagelsmann die Mannschaft auf.
5: Noch stellt Nagelsmann die Mannschaft. Müller hat sehr, sehr intensiv gelacht, kannst sagen. Beiden war danach aber sofort klar,
3: waren die Kacke losgetreten.
5: Nach dem 7:1 hat sich Kloppo dann direkt, als das Spiel vorbei war, bei Nagelsmann entschuldigt.
6: Das Unwort meines Jahres habe ich bereits gefunden, das ist noch. Ich hätte mir dafür aufs Maul hauen können, aber es war schon zu spät und ich war im Fernsehen. Jetzt hoffe ich, dass es alle da draußen versteht.
3: Ich finde, es zeigt so Größe, wenn du dich dann live vor allem entschuldigst.

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Geht kurz mal ins Telefon, die 90er haben angerufen. Blackstreet und No Diggity, wirklich aus den 90ern und gibt's aber in der neuen Version von Nico Sanz.

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1: Um 3 Uhr, hallo. 4 Schüsse in den Kopf, 2 Kinder als Zeugen. Das war der Mord an Nina H. aus Augsburg-Hauenstetten im Mai vergangenen Jahres. Wegen des Auftragsmords an der dreifachen Mutter ist ein 30 Jahre alter Mann zu lebenslanger Haftstrafe verurteilt worden. Das Landgericht stellte auch die besondere Schwere der Schuld fest. Die Strafkammer geht davon aus, dass der Ex-Partner den Mord in Auftrag gegeben hatte, aus Eifersucht. Er sitzt in U-Haft.
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1: Die jahrelange städtebauliche Farce um Augsburgs Kongressparkhaus im Antonsviertel geht weiter. Gestern folgte das Amtsgericht, wie erwartet, der Argumentation des Minderheitseigentümers, dass alle Gesellschafter zustimmen müssen, wenn die Bagger anrollen, also Baustopp. Der Mehrheitseigentümer hatte am Samstag Fakten geschaffen, indem er etwa ein Viertel des maroden Betonbaus am Hotelturm einreißen ließ. Er will an der Stelle Wohnbebauung. In Berlin hat heute das Zentrum zur Abwehr hybrider Bedrohungen die Arbeit aufgenommen. Es soll Kampagnen und Attacken von Staaten wie Russland frühzeitig erkennen. Bundesinnenminister Dobrindt.
3: Die Gefahr der hybriden Bedrohungen, sie wächst ständig, auch gegenüber Deutschland. Fremde Mächte, sie attackieren uns mit Spionage, Sabotage, Cyberangriffen, Desinformationskampagnen.
1: Es gehe um Früherkennung statt Folgenbewältigung, so Dobrindt. Und das geht gerade viral. Kim Kardashian hat vergangene Woche beim Formel-1-Rennen in Monaco versehentlich das Siegerhandtuch von Rennfahrer Kimi Antonelli mitgenommen, um sich das Gesicht abzutupfen. Der junge Mercedes-Pilot macht daraus einen Running Gag auf Social Media und fragt in den Videos immer wieder scherzhaft, wo denn bitte sein Handtuch geblieben ist. Jetzt hat Kim reagiert und ihm dieses Wochenende für den Grand Prix in Barcelona ein neues Handtuch geschenkt.
0: Auf dem alten war dann bestimmt ganz viel Schminke noch drauf.
1: Das ist jetzt Geld wert.
0: Oh.
1: Millionen.
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0: 2:03 bei uns immer die wichtigsten Verkehrsmeldungen. Zuerst P300, Augsburg-Ingolstadt. Hier Vorsicht in beiden Richtungen, Höhe der Lauterbach. Des Lauterbachwegs. Hier ein Brand, eine Vollsperre für beide Richtungen. Plant hier auf jeden Fall mehr Zeit ein oder umfahrt das Ganze gleich direkt. Ansonsten läuft's. Die neuesten Blitzer stehen in Kempten, Memminger Straße, Landsberg am Lech, die Iglinger Straße, Augsburg-Göggingen, Oskar-von-Miller-Straße und auch Mehring, die Münchener Straße. Habt ihr mehr, dann schickt eine WhatsApp rein oder ruft an. Danke und gute Fahrt.
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0: Ein Social-Media-Verbot für Personen unter 16 Jahren. Dienstag ist es mit Dani. Servus. Genau das will jetzt, nachdem Australien es vorgemacht hat, auch Großbritannien ab nächstem Jahr durchsetzen. Die Frage ist nur, ist das genau sinnvoll? Wir sprechen ja die ganze Woche mit euch über Hass und Mobbing im Netz und ob ein Verbot für Social Media eine Lösung von diesem Problem sein kann. Eure Antworten aus der Radio Fantasy Community nach 3 Hits. Das ist Oliver Heldens mit Lady.
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0: Whistle, Jax Jones hier auf Radio Fantasy. Schönen Dienstagnachmittag mit Dani. Hello.
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0: Diese Woche widmen wir uns dem Thema Hass und Mobbing im Netz, denn wir wissen, heutzutage kommen Kinder und Jugendliche immer früher mit Social Media und damit auch mit Hass in Kontakt. Australien hat es vorgemacht, seit über einem halben Jahr gilt dort ein Social Media Verbot für Personen unter 16 Jahren. Großbritannien will Anfang nächsten Jahres nachziehen. Ist das sinnvoll? Soll man Kindern und Jugendlichen unter 14 oder 16 Jahren den Zugang zu Social Media verbieten, um sie so vor Mobbing im Netz zu schützen? Das sagt ihr, die Radio Fantasy Community.
2: Davon halte ich nichts, weil es an der Lebenswirklichkeit der Kinder und Jugendlichen vorbeigeht. Eher sollte man sie darauf vorbereiten, was dort alles passieren kann. Und dementsprechend muss man da einfach mehr präventive Arbeit leisten. Das Verbot alleine halte ich für nicht sinnvoll.
3: Finde ich gut, ehrlich gesagt. Auch weil super viel Zeit drauf geht mit Social Media oder drauf gehen kann. Und das wäre auf jeden Fall super sinnvoll.
0: Ich finde auch, also Aufklärung ganz, ganz, ganz wichtig. Aber es ist ja auch so das Ding, wenn jetzt ein Kind kein Handy hat, es muss halt für alle gelten. Wenn ein Kind sonst kein Handy hat, dann wird es ja auch wieder gemobbt. Das ist irgendwie so eine ganz, ganz wilde Schleife. So Leute, in den kommenden Tagen beschäftigen wir uns mit weiteren Lösungsvorschlägen gegen Hass und Mobbing im Netz. Wir haben Experten und Betroffene im Interview, die wir zu diesem Thema befragt haben.
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Er macht sein ganz eigenes Sommermärchen einfach daraus. Michi Schulte geht oder ist gerade aktuell einfach auf Sommertour, hat ganz viele Konzerte. Auch dieses Wochenende kann er sich jetzt schon mal gleich hinter die Ohren schreiben, dass es brutal heiß sein wird im Fantasyland. Hier ist er mit seiner neuen Nummer, Michi Schulte und 5 AM. 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
15: Es ist 3:30. Und gleich Zeit wieder für WM-Stimmung. Joa, du bist auch voll in Stimmung, gell?
16: Ja, vor allem, wenn man weiß, wer heute Abend spielt.
15: Ah, jetzt vorher haben wir noch Shakira mit Dai Dai und am Abend 21 Uhr Frankreich gegen Senegal.
16: Ja.
15: Ich muss noch tippen, fällt mir gerade ein. Mist.
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15: Angenehm warm im Fantasyland. 20 Grad in Augsburg, genauso auch in Stetzlingen.

0: trotz der dunklen Wolken über dem Fantasyland. Heute kann es hier und da noch etwas tröpfeln teilweise, die Nacht bleibt aber dann ruhig. Morgen, der Mittwoch, geht es rauf auf 28 Grad, es ist auch wieder mehr Sonne mit dabei, auch etwas Regen. Und dann fahren wir richtig auf, Donnerstag, Freitag werden richtig heiß, auch Samstag, wir knacken da die 30 Grad. 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
1: Um 15.30 Uhr, hallo. Das Augsburger Landgericht verhängt die Höchststrafe im Fall Nina H. Wegen des Auftragsmords an der dreifachen Mutter ist ein 30 Jahre alter Mann zu lebenslanger Haftstrafe verurteilt worden. Die Richter stellten zudem die besondere Schwere der Schuld fest. Die 30-jährige Frau war vor rund einem Jahr zu Hause in Hauenstetten mit 4 Kopfschüssen getötet worden. Ihr ehemaliger Freund und Ziehvater des Verurteilten soll die Tat veranlasst haben. Der 43-Jährige sitzt in U-Haft.
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1: Augsburgs Perlachturm am Rathausplatz ist gerade komplett leer. Die Stahlbetontreppe im Inneren des 70 Meter hohen Wahrzeichens wurde für die Sanierung herausgenommen. Es kommt eine neue Konstruktion. Im Herbst kommenden Jahres sollte alles fertig sein, sagt Baureferent Steffen Kercher. Aber
3: wir haben eine Winterpause, wir hatten auch eine Insolvenz. Ob wir eher ins Frühjahr 28 gehen, da würde ich einfach sagen, lieber ein sicheres Datum als ein unsicheres Datum.
1: Wir werden weniger. Nach Jahren ist die Bevölkerungszahl mal wieder gesunken. Ende 2025 lebten 83,5 Millionen Menschen in der Bundesrepublik, 110.000 weniger als ein Jahr zuvor. Grund: deutlich mehr Sterbefälle als Geburten. Die Zuwanderung konnte nicht ausgleichen. Und das geht gerade viral. Eine Frau hat sich in einem Video auf Insta über The Rock lustig gemacht. Sie steht in einem Laden und sagt, gebt nie eure Träume auf, denn The Rock macht Werbung für Shampoo und Conditioner. Denn Dwayne Johnson hat ja bekanntlich eine Glatze. Der fand das ganze Video aber so nett, dass er die Frau und ihre Familie auf die Premiere seines neuen Kinofilms eingeladen hat.
0: Sehr schön. Vielleicht hat er noch andere Körperbehaarung, das weiß man ja nicht.
1: So, bitte zum nächsten Programmteil.
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0: 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Joa kann es immer noch nicht fassen. Ja, glaube ich es denn, Menschenskind? So, wir gehen auf die Straßen. Bei uns nämlich immer die wichtigsten Verkehrsmeldungen. Zuerst B300 Augsburg-Ingolstadt. Vorsicht in beiden Richtungen. Hier Höhe Lauterbacher Weg. Hier ist ein Brand und deswegen eine Vollsperre für beide Richtungen eingerichtet. Ansonsten rollt's so langsam, aber sicher kommt vielleicht der Feierabendverkehr im Fantasyland raus. Die neuesten Blitzer stehen in Landsberg am Lech, Iglinger Straße, Kempten, Memminger Straße, Augsburg, Unterer Graben und Augsburg, Univiertel, Salomon-Idler-Straße. Gibt's noch mehr? Schickt eine WhatsApp rein oder ruft an. Danke und gute Fahrt.
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0: Dienstagnachmittag. Sportmann Dani hier. Jetzt noch einen Tisch im Riegele reservieren, im Brauhaus, denn die übertragen alle Deutschlandspiele live. Am Samstag dann unsere Nationalmannschaft gegen die Elfenbeinküste. Und da könnt ihr ganz bequem mit euren Freunden dort schauen. Ist mega!
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0: Familie, Freunde, Nachbarn und auch Kollegen werden hier zu Rivalen. Ich sag's euch, bei unserer größten Kicktipp-Runde im Fantasyland. Ich bin ja als Sportmann Dani, werde ich da immer gefragt hier. Jeden Tag kommen die Kollegen zu mir rein und sagen, du Dani, ich bin fein vor dir, gell? Was ist denn mit dir los? Ja, was soll ich machen? Woran hat es gelegen? Ist immer so die Frage, ne? Ich muss übrigens jetzt auch den Abend noch tippen, Frankreich-Senegal. Ich glaube, das wird ein, ja, solides 3:0. Und wenn das jetzt wieder anders wird, dann fresse ich einen Besen, glaube ich. Keine Ahnung. Denn Leute, vielleicht hat ja jemand mehr Ahnung als ich als Sportmann. Denn wir suchen ja in dieser Kicktipp-Runde den nächsten Co-Moderator für mich. Denn der Gewinner, der darf bei uns mal so richtig Radio hautnah erleben und mit mir eine Live-Berichterstattung machen. Ist auch mal was richtig Nices. Und dazu kommen natürlich geile Preise für unsere Gewinner. Zum Beispiel auch ein 500-Euro-Gutschein vom Reisebüro Flugbörse Augsburg-Land. Ist auch was. Nehmt mal gerne mal mit. Und dann hoffe ich natürlich, dass zumindest Deutschland, dass ich das wenigstens richtig tippen kann. Ne? Kommenden Samstag also. Daumen sind gedrückt.
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1: Mit einem Typen, der, glaube ich, in aller Munde ist im Jahr 2026. Keiner hat es geschafft, das so krass erfolgreich zu sein wie Alex Warren, meiner Meinung nach. Und der Typ hat es auch absolut verdient. Geile Stimme, geiles Entertainment, seine neue Nummer, Ordinary.
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15: Gleich 16 Uhr.
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15: Immer wieder mal so ein Niesel.

Regen im Fantasyland an diesem Dienstagnachmittag bei 20 Grad in Augsburg, auch in Klosterlechfeld. Heute bleibt es auch so eigentlich, aber trotzdem warm, finde ich. Die Nacht bleibt ruhig, morgen der Mittwoch wieder mehr Sonne, auch da kann es aber mal ein bisschen nieseln. Und dann ab Donnerstag legt man los, über 30 Grad sind da auch teilweise drin.

0: Ex-Partner ist. Er sitzt auch in U-Haft.
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0: Die Augsburger Kripo fahndet nach einem Jugendlichen. Er soll Teil eines Trios sein, das am späten Samstagabend im Spickel einen Mann ausgeraubt hat. Der 29-Jährige war zu Fuß am Eiskanal in nördlicher Richtung unterwegs, als er die Personengruppe traf. Ihm wurde die Umhängetasche samt dreistelligem Bargeldbetrag entrissen. Die Polizei schnappte einen 15- und einen 18-Jährigen. Der dritte Tatverdächtige ist flüchtig. Es wird um Zeugenhinweise gebeten. Wenn die asiatische Hornisse zusticht, ist das nicht gefährlicher als ein Stich einer normalen Hornisse, aber es soll mehr wehtun. Mhm. Im Landkreis Donau-Ries wurde jetzt wieder eine Königin entdeckt. Imker sind in Sorge, weil die invasive Art heimische Bienenvölker bedroht. Die Behörden bitten, jede Sichtung zu melden.
2: Vor allem, die sind so riesig einfach, das ist krass.
0: Aber mit Ketchup geht's, ne? So. Und das geht gerade viral. Wieder eine tolle Aktion der Japan-Fans, die die Tribüne bei der Fußball-WM aufräumen. Nach dem Spiel am Sonntagabend gegen die Niederlande schnappten sie sich einen Müllsack und gingen durch die Reihen. Flaschen, Papier und so weiter, alles wurde mitgenommen. Denn in Japan gehört es zum guten Ton, deinen Platz so zu verlassen, wie du ihn vorgefunden hast.
2: Machen sogar auch die Spieler. Also das ganze Team räumt die Kabine auch so picobello auf.
0: Gell? Großartig.
2: Richtig nice.
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2: 4:02 bei uns sind wir die wichtigsten Verkehrsmeldungen. Zuerst immer noch auf der B300 Augsburg-Ingolstadt. In beiden Richtungen hier Höhe Lauterbacher Weg. Hier ist ein Brand und deswegen eine Vollsperre für beide Richtungen eingerichtet. Hier müsst ihr also auf jeden Fall mit mehr Zeit einplanen. Dann geht's rüber auf die B2 Donauwörth Richtung Weißenburg zwischen der Kreuzung Schöttle und Kaisheim Nord. Mehrere Fahrzeuge zusammengekracht, hier ein Unfall, bitte unbedingt Rettungsgasse bilden, auch hier eine Vollsperre. Ansonsten beginnt so langsam der allgemeine Feierabendverkehr im Fantasyland am Dienstagnachmittag. Die neuesten Blitzer stehen in Memmingen, Schlachthofstraße, Augsburg-Lichhausen, Schillstraße, genauso auch Kurt-Schumacher Straße. Und Neuses Ulmer Straße haben wir hier auch noch einen entdeckt. Wenn ihr noch was seht, WhatsApp oder Anruf an uns. Danke und gute Fahrt.
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2: Der Dienstag mit Dani. Wenn ihr jetzt rote Augen habt, dann ist es höchste Zeit, in den Feierabend zu gehen. Oder vielleicht kommt es auch vom langen WM-Schauen. Kann ja natürlich auch sein. Red Eyes bekommt ihr auf jeden Fall auch von mir. Nach 10 Minuten ungefähr so. 3 Hits habe ich auf jeden Fall noch in der Pipe. Das ist nämlich Loy mit Red Eyes. 3 Hits jetzt erstmal noch am Stück. Das ist Kygo mit Save My Love.
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0: bisschen haben wir noch im Juni. Es ist Dienstagnachmittag. Ja, ich weiß, das sagen nur Boomer, aber ich bin's halt irgendwo auch. Hier ist Sportmann Dani, Radio Fantasy.
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3: Fußballlegende Jürgen Klopp ist ja generell bekannt für seine Sprüche. Es ist witzig, es ist meistens on point, aber ja, halt nicht immer. Beim Deutschland-Curaçao-WM-Spiel am Sonntag hat er zusammen mit Thomas Müller live kommentiert und das hier rausgehauen.
4: Und zum Glück stellt Julian Nagelsmann die Mannschaft auf.
5: Die Mannschaft. Müller hat sehr, sehr intensiv gelacht, kannst sagen. Beiden war danach aber sofort klar,
3: die Kacke losgetreten.
5: Nach dem 7:1 hat sich Kloppo dann direkt, als das Spiel vorbei war, bei Nagelsmann entschuldigt.
6: Das Unwort meines Jahres habe ich bereits gefunden, das ist noch. Ich hätte mir dafür aufs Maul hauen können, aber es war schon zu spät und ich war im Fernsehen. Jetzt hoffe ich, dass es alle da draußen besteht.
3: Ich finde, es zeigt so Größe, wenn du dich dann live vor allem entschuldigst.

Coming Home. Ja, so wäre es doch schön, in diesen Feierabend reinzugehen am Dienstagnachmittag mit Dani und dem Radio Fantasy Hit Nachmittag. Natürlich kriegt er noch ganz, ganz neue Mucke um die Ohren. A Noture mit Talk to You. Schreibt auf jeden Fall an. Und kurz nach halb ist es soweit. Um kurz nach halb fünf bekommt er den vorher jetzt noch drei Hits am Stück. Und die Jungs, das ist denen egal, welches Wetter es ist. Es ist immer Schwimmzeit, Badezeit. Hier ist BTS mit Swim. 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
1: 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Oder in Gersthofen beim Edeka in der Ziegeleistraße den Liter E10 für 1,77 und Diesel 1,73.
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1: Es ist 16:30.
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1: So eine große graue Wolkendecke über dem Fantasyland. Aber trotzdem ist es schön angenehm warm bei 20 Grad in Augsburg, gemessen auch in Zusmarshausen. Heute

0: jetzt hier und da auch noch etwas tröpfeln. Trotzdem bleibt es relativ ruhig. Auch morgen, der Mittwoch. Viel mehr Sonne ist wieder mit dabei. Zwischendurch auch mal Regen, aber das Ganze bei 28 Grad. 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
1: Um 16.30 Uhr, hallo. 4 Schüsse in den Kopf, 2 Kinder als Zeugen. Das war der Mord an Nina H. aus Augsburg-Hauenstetten im Mai vergangenen Jahres. Wegen des Auftragsmords an der dreifachen Mutter ist ein 30 Jahre alter Mann zu lebenslanger Haftstrafe verurteilt worden. Das Landgericht stellte auch die besondere Schwere der Schuld fest. Die Strafkammer geht davon aus, dass der Ex-Partner den Mord in Auftrag gegeben hatte, aus Eifersucht. Er sitzt in U-Haft.
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1: Die jahrelange städtebauliche Farce um Augsburgs Kongressparkhaus im Antonsviertel geht weiter. Gestern folgte das Amtsgericht, wie erwartet, der Argumentation des Minderheitseigentümers, dass alle Gesellschafter zustimmen müssen, wenn die Bagger anrollen, also Baustopp. Der Mehrheitseigentümer hatte am Samstag Fakten geschaffen, indem er etwa ein Viertel des maroden Betonbaus am Hotelturm einreißen ließ. Er will an der Stelle Wohnbebauung. In Berlin hat heute das Zentrum zur Abwehr hybrider Bedrohungen die Arbeit aufgenommen. Es soll Kampagnen und Attacken von Staaten wie Russland frühzeitig erkennen. Bundesinnenminister Dobrindt.
3: Die Gefahr der hybriden Bedrohungen, sie wächst ständig, auch gegenüber Deutschland. Fremde Mächte, sie attackieren uns mit Spionage, Sabotage, Cyberangriffen, Desinformationskampagnen.
1: Es gehe um Früherkennung statt Folgenbewältigung, so Dobrindt. Und das geht gerade viral. Kim Kardashian hat vergangene Woche beim Formel-1-Rennen in Monaco versehentlich das Siegerhandtuch von Rennfahrer Kimi Antonelli mitgenommen, um sich das Gesicht abzutupfen.
4: Nein.
1: Der junge Mercedes-Pilot macht daraus einen Running Gag auf Social Media und fragt in Videos immer wieder scherzhaft, wo denn bitte sein Handtuch geblieben ist. Jetzt hat Kim reagiert und ihm dieses Wochenende für den Grand Prix in Barcelona ein neues Handtuch geschenkt.
4: Mit einem Küsschen dahinterher.
1: Ist das nicht schön?
4: Ach.
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4: Um gleich 3 Minuten nach 4:30 bei uns immer die wichtigsten Verkehrsmeldungen zuerst. Und die kommt direkt auf die B17 Augsburg-Landsberg. Bitte Vorsicht, hier ein Geisterfahrer zwischen Leitershofer Straße und Eichleitner Straße. Fahrt bitte ganz rechts in beiden Richtungen und überholt nicht. Bleibt hier bei Radio Fantasy. Wir melden sofort, wenn die Gefahr vorüber ist. Ein Geisterfahrer auf der B17 Augsburg-Landsberg zwischen Leitershofer Straße und Eichleitner Straße. Dann geht's auf die B2 Donauwörth-Weißenburg zwischen der Kreuzung Schöttle und Kaisheim Nord. Unfall mit mehreren Fahrzeugen, bitte unbedingt Rettungsgasse bilden. Hier laufen aktuell trotzdem noch die Bergungsarbeiten und hier ist eine Vollsperre für beide Richtungen eingerichtet. Dann haben wir den üblichen Feierabendverkehr am Dienstagnachmittag. Die neuesten Blitzer stehen in Memmingen, Schlachthofstraße, Augsburg-Lichhausen, Schildstraße und auch Kurt-Schumacher-Straße. Schwabmünchen hier bei Mittelstetten, direkt bei der Verbindungsstraße nach Graben Nord und Neuse. Ulmerstraße. Gibt's noch mehr? WhatsApp an uns. Danke und allen gute und sichere Fahrt.
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Schönen Dienstagnachmittag. Es geht in den Feierabend mit Radio Fantasy. Und bitte Vorsicht, immer noch auf der B17 Augsburg-Landsberg. Hier zwischen Bürgermeister-Ackermann-Straße und Messe ein Geisterfahrer. Vorsicht in beiden Richtungen. Fahrt bitte ganz rechts und überholt nicht. Bleibt hier bei Radio Fantasy. Wir melden sofort, wenn die Gefahr vorüber ist.

Der Dienstagnachmittag mit Radio Fantasy und immer den besten neuen Hits und auch immer noch dem Geisterfahrer auf der B17 Augsburg-Landsberg zwischen Bürgermeister-Ackermann-Straße und Messe. Bitte fahrt hier ganz rechts in beiden Richtungen und überholt nicht. Bleibt hier bei Radio Fantasy. Wir melden sofort, wenn die Gefahr vorüber ist. Geisterfahrer B17, Bürgermeister-Ackermann-Straße und Messe. 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

0: Schönen Dienstagnachmittag, Radio Fantasy mit Dani, hello, und auch immer noch dem Geisterfahrer auf der B17. Augsburg-Landsberg zwischen Bürgermeister-Ackermann-Straße und Messe. Hier Vorsicht in beiden Richtungen. Fahrt bitte ganz rechts und überholt nicht. Bleibt hier bei Radio Fantasy. Wir melden sofort, wenn die Gefahr vorüber ist.
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0: Ja, ihr wart ganz fleißig und habt euren Verein angemeldet auf fantasy.de und jetzt entscheidet ihr, die gesamte Radio Fantasy Community, mit eurer Stimme, welche Vereine etwas von diesen 30.000 Euro bekommen sollen. Und hier ist der nächste Verein.
2: Grüß euch, hier ist der Richard vom Tierschutzverein Franz von Assisi in Kessel. Hey. Wir sind ein gemeinnütziger Verein, der sich ausschließlich um die Hunde, Straßenhunde in Bosnien kümmert. Wir würden das Geld gerne für den Aufbau von Zwinger und der Modernisierung, als auch für die Kastration nutzen, damit einfach das Tierleid in Bosnien etwas gelindert wird. Dann hoffe ich, dass ihr für uns stimmen könnt. Stimmt für unseren Verein Franz von Assisi in Kissing. Und es wäre super, wenn ihr da auf fantasy.de eure Stimme für uns und die Fellnasen abgeben würdet.
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Radio Fantasy am Dienstagnachmittag mit dem Falschfahrer auf der B17 Augsburg-Landsberg. Der Falschfahrer hat die Fahrbahn verlassen, die Gefahr besteht also hier nicht mehr. Falschfahrer auf der B17 Augsburg-Landsberg. Ihr hört Radio Fantasy am Dienstagnachmittag, immer die besten neuen Hits.

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hat er mal wieder in die Trickkiste reingegriffen, ne? Schnappt sich David Guetta einfach mal Alpha Will, den Song Forever Young, und macht eine neue Version draus. Für euren Dienstagfeierabend immer die besten neuen Hits, natürlich nur hier auf Radio Fantasy. 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
11: Genau 17 Uhr.
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11: Angenehm warm im Fantasyland. 20 Grad in Augsburg, genauso auch in Stetzling, trotz der dunklen Wolken über dem Fantasyland. Heute kann es hier und da noch etwas tröpfeln teilweise. Die Nacht bleibt aber dann ruhig. Morgen, der Mittwoch, geht's rauf auf 28 Grad. Es ist auch wieder mehr Sonne mit dabei, auch etwas Regen. Und dann fahren wir richtig auf. Donnerstag, Freitag werden richtig heiß. Auch Samstag, wir

0: knacken da die 30 Grad. 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
1: Um 5 Uhr, hallo. Das Augsburger Landgericht verhängt die Höchststrafe im Fall Nina H. Wegen des Auftragsmords an der dreifachen Mutter ist ein 30 Jahre alter Mann zu lebenslanger Haftstrafe verurteilt worden. Die Richter stellten zu,

0: Tontreppe im Inneren des 70 Meter hohen Wahrzeichens wurde für die Sanierung herausgenommen. Es kommt eine neue Konstruktion. Im Herbst kommenden Jahres sollte alles fertig sein, sagt Baureferent Steffen Kercher. Aber
1: wir haben eine Winterpause und wir hatten auch eine Insolvenz. Ob wir eher ins Frühjahr 28 gehen, da würde ich einfach sagen, lieber ein sicheres Datum als ein unsicheres Datum.
0: Wir werden weniger. Nach Jahren ist die Bevölkerungszahl mal wieder gesunken. Ende vergangenen Jahres lebten 83,5 Millionen Menschen in der Bundesrepublik, 110.000 weniger als ein Jahr zuvor. Grund: deutlich mehr Sterbefälle als Geburten. Die Zuwanderung konnte nicht ausgleichen. Und das geht gerade viral. Eine Frau hat sich in einem Video auf Insta über The Rock lustig gemacht. Sie steht in einem Laden und sagt, gebt nie eure Träume auf, denn The Rock macht Werbung für Shampoo und Conditioner. Denn Dwayne Johnson hat ja bekanntlich eine Glatze. Der fand das Video aber so nett, dass er die Frau samt Familie auf die Premiere seines neuen Kinofilms eingeladen hat.
2: Da geht's natürlich auch ums Duschen, Waschen in dem Kinofilm.
0: Nur.
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2: Gleich 5:03. Bei uns immer die wichtigsten Verkehrsmeldungen. Zuerst A8 Richtung Stuttgart zwischen Zusmershausen und Burgau. Vorsicht, hier Fahrzeugteile auf der Straße. Die rechte Spur ist deshalb blockiert. B2 Donauwörth-Weißenburg. Immer noch der Unfall zwischen der Kreuzung Schöttle und Kaisheim Nord. Mehrere Fahrzeuge sind beteiligt. Bitte unbedingt immer noch Rettungsgasse bilden. Hier laufen aktuell die Bergungsarbeiten. Ansonsten der übliche Feierabendverkehr. Am Dienstagnachmittag die neuesten Blitzer stehen in Augsburg-Lechhausen. Wir haben hier, ach du meine Güte, Lechhausen-Schillstraße, dann Kurt-Schumacher-Straße, Augsburg-Göggingen-Oskar-von-Miller-Straße und ich sag's euch hier, der Blitzer in Memmingen, der steht hier ungefähr 10-mal drin. Ich weiß auch nicht warum, das System will unbedingt, dass ich den sag. Also Memmingen-Schlachthofstraße. Wenn ihr auch noch was habt und das 10-mal mir sagen wollt, bitte gerne WhatsApp oder Anruf. Danke und allen gute Fahrt.
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2: Ja, servus, schönen Dienstagnachmittag, hier ist Dani und ich schicke euch in den Feierabend und er schickt euch hoffentlich ein Lachen vorbei.
5: Freak mal mit einer freundlichen Frage.
6: Ja.
5: Was ist denn die Gastronomie?
6: Lungenkrebs.
5: Gastronomie ist Lungenkrebs.
6: Ja?
2: Eieiei, der Radio Fantasy Freakman treibt wieder sein Unwesen, wenn ihr in den auf dem Heimweg seid. Nach 3 Hits eure Antworten aus der Community. Das ist Cat's Eye mit Gabriella.
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0: Und die Nummer geht total viral. Auf Insta, TikTok ist es sehr oft als Hintergrundlied. Harry Styles mit American Girls bekommt in weniger als einer Minute. Dann immer die besten neuen Hits für euren Dienstag Feierabend nur hier auf Radio Fantasy.
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2: Sprich mal mit einer freundlichen Frage. Wenn du richtig Hunger hast, gehst du dann lieber in ein Restaurant oder in so einen Gastronomiebetrieb?
3: Restaurant.
2: Warum?
4: Weil es schneller geht.
2: Was ist jetzt der Unterschied zwischen Restaurant und Gastronomie?
3: Supermarkt.
2: Ist Gastronomie?
3: Ja.
2: Und Restaurant?
3: Ist ein Restaurant.
2: Gut erklärt. Was ist denn die Gastronomie?
3: Lungenkrebs.
2: Gastronomie ist Lungenkrebs. Zu welchem Arzt muss ich dann mit Gastronomie?
4: Frauenarzt.
2: Was wird also bei der Gastronomie behandelt?
4: Ja, Schwangerschaften.
2: Du und ich als Mann, wir müssen gar nie zur Gastronomie. Damit zurück ins Sendestudio.
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0: Madame et Monsieur, heute ist eine französische Band. Heute spielt Frankreich gegen Senegal. Ich lasse es lieber.
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0: Familie, Freunde, Nachbarn oder auch Kollegen werden hier zu Rivalen. Und weil heute Frankreich gegen Senegal spielt, ich muss das ja noch tippen. Da ist Anpfiff um 21 Uhr. Und als Sportmann Dani in der Runde bin ich halt da gefragt. Jeden Tag kommen da die Kollegen zu mir rein und sagen, du Dani, ich bin voll vor dir, gell? Ja, was soll ich machen? Wenn die halt nicht so spielen, wie ich denke, ist eine leichte Ausrede, ne? Aber irgendwie gefühlt ist es nicht so richtig meine WM aktuell, was Tippen angeht. Naja, denn es geht ja um doch vieles, denn wir suchen ja den nächsten Co-Moderator für mich als Sportmann. Denn der Gewinner darf richtig jetzt Radio erleben und mit mir hautnah eine Live-Berichterstattung machen. Und dazu kommen natürlich geile Preise, wie zum Beispiel ein 500-Euro-Gutschein vom Reisebüro Flugbörse Augsburg-Land. Das rentiert sich doch wohl. Ich hoffe einfach nur, dass Deutschland dann wieder gewinnt am Samstag. Dann ist alles gut. Dann bin ich happy.
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16: Es ist 5:30.
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16: Es bleibt weiterhin grau im Fantasyland an diesem Dienstagnachmittag bei 20 Grad in Augsburg, genauso auch in Königsbrunn. Hin und wieder kann es nochmal etwas nieseln, aber ansonsten bleibt es ganz ruhig, auch die Nacht über. Morgen der Mittwoch wieder mehr Sonne, auch 28 Grad drin, obwohl es hin und wieder auch da nieseln kann. Die restliche Woche wirklich heiß bei über 30 Grad. 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
17: Um 17.30 Uhr, hallo. Das Augsburger Landgericht hat heute Vormittag den Angeklagten im Mordfall Hauenstetten schuldig gesprochen. Die Richter sind überzeugt, dass er im Mai vergangenen Jahres die Mutter von 3 Kindern erschossen hat. Die damals 8-jährige Tochter musste den Tod der Mutter miterleben. Der 30-jährige Gino F. wurde zu lebenslanger Haft verurteilt, plus Feststellung der besonderen Schwere der Schuld. Das Gericht betonte, dass der Drahtzieher der Ex-Partner ist. Er sitzt auch in U-Haft.
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1: Die Augsburger Kripo fahndet nach einem Jugendlichen. Er soll Teil eines Trios sein, das am späten Samstagabend im Spickel einen Mann ausgeraubt hat. Der 29-Jährige war zu Fuß am Eiskanal in nördlicher Richtung unterwegs, als er die Personengruppe traf. Ihm wurde die Umhängetasche samt dreistelligem Bargeldbetrag entrissen. Die Polizei schnappte einen 15- und einen 18-Jährigen. Der dritte Tatverdächtige ist flüchtig. Es wird um Zeugenhinweise gebeten. Wenn die asiatische Hornisse zusticht, ist das nicht gefährlicher als ein Stich einer normalen Hornisse, aber es soll mehr wehtun. Im Landkreis Donau-Ries wurde jetzt wieder eine Königin entdeckt. Imker sind in Sorge, weil die invasive Art heimische Bienenvölker bedroht. Die Behörden bitten, jede Sichtung zu melden. Und das geht gerade viral. Wieder eine tolle Aktion der Japan-Fans, die die Tribüne bei der Fußball-WM aufräumen. Nach dem Spiel am Sonntagabend gegen die Niederlande schnappten sie sich einen Müllsack und gingen durch die Reihen. Flaschen, Papier und so weiter, alles wurde mitgenommen. Denn in Japan gehört es zum guten Ton, deinen Platz so zu verlassen, wie du ihn vorgefunden hast.
2: Und in den Kabinen, da findest du kein einziges Grashalm. Die alles wirklich picopacko, machen die sauber.
1: Das sind ganz tolle Vorbilder, finde ich.
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2: 6:03 bei uns immer die wichtigsten Verkehrsmeldungen. Zuerst A8 Richtung Stuttgart zwischen Zusmarshausen und Burgau. Hier Vorsicht Fahrzeugteile, die rechte Spur ist hier blockiert. Und im weiteren Verlauf Höhe dem Kreuz um Elchingen, ebenfalls Gegenstände. Hier ist ein Kantholz auf der Straße. Ansonsten der übliche Feierabendverkehr am Dienstagnachmittag. Die neuesten Blitzer stehen auf der B300 Gessertshausen Richtung Ustersbach, Höhe Kutzenhausen. Dann Augsburg-Göggingen, Oskar-von-Miller-Straße, Augsburg auch Senkelbach-Straße, Schwabmünchen, Mittelstetten, hier bei der Verbindungsstraße zu Graben Nord rüber und Memmingen-Schlachthofstraße. Gibt's mehr WhatsApp an uns oder ihr ruft an. Danke und allen gute Fahrt.
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0: The Bow.

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Schönen Dienstag Feierabend, Radio Fantasy, immer die besten neuen Hits. Mitsingen könnt ihr auch gleich wieder beim Radio Fantasy Throwback Hit der Stunde. Bruno Mars mit Locked Out of Heaven. Vorher schauen wir uns noch die KI an.

0: ob die mir vielleicht zum Beispiel beim Kicktipp helfen kann und ein paar Ergebnisse von der WM vielleicht mir ausrechnen kann. Ich bin gespannt.
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0: Könnte die mir jetzt wirklich helfen beim Kicktipp? Oder wie schaut es jetzt generell aus, Alex? Wie gut kann denn die ChatGPT mittlerweile rechnen?
2: Es war ja lange eine Schwäche von KI, dieses Rechnen. Vor allem bei Excel-Tabellen oder wenn mehrere Rechenschritte erforderlich waren, da gab es immer wieder Fehler. Heute funktioniert das deutlich besser. Du kannst Tabellen hochladen und fragen, welche Werte sind hier am höchsten oder welche Trends erkennst du? ChatGPT kann Daten sortieren, einfache Statistiken erstellen und sogar Formeln vorschlagen. Aber wichtig, bei wichtigen Zahlen sollte man Ergebnisse immer kurz prüfen.
0: Also prüfe ich jetzt auch das Kick-Tipp-Ergebnis.
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1: Kriegst die Nachricht von der Freundin: Hey, du hast das Tempo wieder nicht aus der Hosentasche raus, jetzt hast du die ganze Tempobrösel in der Waschmaschine. Ja, ich habe kein waschechtes Alibi dazu. Außer diese neue Nummer. Ella Henderson mit Alibi. Sorry, was soll ich machen?
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17: Es ist 18 Uhr.
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17: Hin und wieder Sonne, hin und wieder noch ein paar Tropfen an diesem Dienstagabend. 21 Grad in Augsburg, genauso auch in Bobingen. Die Nacht bleibt schön warm, 16 Grad sind da sogar drin. Morgen, der Mittwoch, da geht's dann Richtung 30 Grad. Wir haben 28 Grad, viel Sonne. Auch da aber am Nachmittag ein paar Tropfen. Und dann am Donnerstag, da legen wir los wie die Feuerwehr. 30 Grad da in der Spitze und auch die restlichen Tage sogar über 30 Grad. Hier ist Radio Fantasy, jetzt alles, was an diesem frühen Dienstagabend wichtig ist, mit Joa, bitte.
19: Um 18 Uhr, hallo. 4 Schüsse in den Kopf, 2 Kinder als Zeugen.

Das war der Mord an Nina H. aus Augsburg-Hauenstetten im Mai vergangenen Jahres. Wegen des Auftragsmords an der dreifachen Mutter ist ein 30 Jahre alter Mann zu lebenslanger Haftstrafe verurteilt worden. Das Landgericht stellte auch die besondere Schwere der Schuld fest. Die Strafkammer geht davon aus, dass der Ex-Partner den Mord in Auftrag gegeben hatte, aus Eifersucht.

0: Bebauung. In Berlin hat heute das Zentrum zur Abwehr hybrider Bedrohungen die Arbeit aufgenommen. Es soll Kampagnen und Attacken von Staaten wie Russland frühzeitig erkennen. Bundesinnenminister Dobrindt.
1: Die Gefahr der hybriden Bedrohungen, sie wächst ständig, auch gegenüber Deutschland. Fremde Mächte, sie attackieren uns mit Spionage, Sabotage, Cyberangriffen, Desinformationskampagnen.
0: Es gehe um Früherkennung statt Folgenbewältigung, so Dobrindt. Und das geht gerade viral. Kim Kardashian hat vergangene Woche beim Formel-1-Rennen in Monaco versehentlich das Siegerhandtuch von Rennfahrer Kimi Antonelli mitgenommen, um sich das Gesicht abzutupfen. Der junge Mercedes-Pilot macht daraus einen Running Gag auf Social Media und fragt in den Videos immer wieder scherzhaft, wo denn bitte schön sein Handtuch geblieben ist. Mei. Jetzt hat Kim reagiert und ihm dieses Wochenende für den Grand Prix in Barcelona ein neues Handtuch geschenkt.
2: Das konnte sie sich ja gerade noch so leisten. Aber es ist schon was Besonderes, glaube ich. Auf eBay würdest du da ganz viel dafür bekommen, oder?
0: Ich glaube, es gibt immer einen Deppen, der für irgendwas bezahlt.
2: Ja, stimmt.
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2: 6:03. Bei uns immer die wichtigsten Verkehrsmeldungen. Zuerst A8 Richtung München zwischen Burger und Zusmarshausen. Vorsicht, ein brennender PKW hier am Fahrbahnrand. Ansonsten kommt ihr ganz gut durch. Am Dienstagabend die neuesten Blitzer stehen auf der B300. Gessertshausen Richtung Ustersbach, Höhe Kurzenhausen. Dann haben wir Augsburg-Göggingen, Oskar-von-Miller-Straße. Schott München, Mittelstetten hier bei der Verbindungsstraße zu Graben Nord rüber. Und Memmingen, Schlachthofstraße. Gibt's mehr? WhatsApp an uns oder ihr ruft an. Danke und allen gute Fahrt.
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Eis und Dani, hello. Und Super High. Nee, hat nichts mit Kiffen zu tun. Naja, es ist ein britisches Produzentenduo. Natürlich, weil wir sprechen hier über Musik, denn darum geht's in dieser Show. Und die kennt ihr zum Beispiel von dieser Nummer hier. Wobei es schon so ein bisschen klingt, gell? Following the Sun. Also einfach gute Laune Musik, einfach so zum Dahinschmelzen im Sommer im Fantasyland. Super geile Mucke. Und sie haben halt einfach eine neue Nummer für euch, für euren Dienstagfeierabend. Hat auch einfach diesen klassischen super high Sound. Heißt Anywhere With You und bringt einfach euch hoffentlich in Sommerstimmung trotz des grauen Wetters. Ich kann euch sagen, die restliche Woche wird auf jeden Fall wieder super high. Es wird super heiß. Schönen Dienstag, Feierabend. Immer

Schönen Dienstag Feierabend, Radio Fantasy, brandheiß mit Dani, hello, und eine neue Nummer von Nico Santos. Er kann auch anders als immer nur Urlaubsstimmung, schön Tikka Bella und so weiter, sondern auch mal ein bisschen emotionaler. Ja, seine neue Nummer, Optimist, ist ganz zum Nachdenken, einfach zum Runterkommen, zum Entspannen. 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
13: Derzeit in Augsburg bedeckt bei 21 Grad, Stadtbergen 21 Grad und Memmingen 20 Grad. Am Abend ziehen zwischen Donau und den Alpen noch letzte Schauer durch, danach lockert es auf und die Nacht bleibt meist trocken. Bis zum Morgen kühlt es auf etwa 13 bis 17 Grad ab. Morgen viel Sonne und am Nachmittag angenehme 26 bis 28 Grad. Am Donnerstag noch wärmer und weiterhin freundliches Wetter.
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13: Bei uns immer die wichtigsten Verkehrsmeldungen zuerst. Auf der A8 Stuttgart Richtung München ist zwischen Burgau und Zusmarshausen ein defekter und ein brennender PKW gemeldet. Der Standstreifen ist blockiert. Auf der B16 Günzburg Richtung Donauwörth gibt es auf Höhe Donauwörth einen Stau von etwa einem Kilometer Länge. Der Zeitpunkt

0: Verlust beträgt bis zu 9 Minuten. Die neuesten Witzer auf der Burgauer Straße in Krumbach, der Wallgrabenstraße in Leipheim sowie auf der B300 bei Kurzenhausen. Kommt's gut an, dank KI und unserer Community.
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0: Madame, Monsieur, wunderschönen Abend. Heute ist Frankreich gegen Senegal dran.
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2: Familie, Freunde, Nachbarn und auch Kollegen werden hier zu Rivalen. Ja, und ich als Sportmann Dani bin hier immer gefragt. Da kommen die Kollegen nämlich jeden Tag zu mir her und sagen, du Dani, ich bin fei vor dir, gell? Was ist denn mit dir eigentlich los, so als Sportmann? Ja, was soll ich machen? Die spielen halt alle nicht so, wie ich will. Heute Abend, also Frankreich gegen Senegal, um 21 Uhr ist ja Anpfiff. Ich glaube, das wird so ein 3-0, zeige ich jetzt einfach mal, für Frankreich. Doch, habe ein gutes Gefühl dabei. Und es geht dann natürlich um vieles. Jetzt nicht einfach nur ums Tippen zu sprechen, sondern wir suchen ja den nächsten Co-Moderator für mich als Sportmann. Denn der Gewinner darf dann bei unserer Runde Radio hautnah erleben und mit mir eine Live-Berichterstattung machen. Richtig nice. Oder auch natürlich geile Preise, wie zum Beispiel einen 500-Euro-Gutschein vom Reisebüro Flugbörse Augsburg-Land. Rentiert sich also. Ich für meinen Teil hoffe einfach nur, dass Deutschland am Samstag wieder gewinnt. Dann bin ich schon happy.
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1: Und da packen wir den Samba aus mit dem brasilianischen DJ Zerb. Und beim Fußball ist es ja so, dass das heißt, in Brasilien wird der krasseste und zauberhafteste Fußball gespielt. So zaubert er halt auch einfach auf dem Mischpult. Seine neue Nummer, If It's Not Love.

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4: Momentan messen wir in Augsburg Bärenkeller 20 Grad und bedeckt. Schildberg 19 Grad, dazu Marktoberdorf 18 Grad. Über Augsburg, Nordschwaben und dem Allgäu halten sich heute Abend viele Wolken. Im Ostallgäu fällt stellenweise etwas Regen. Die Nacht bleibt meist trocken und mild, bei Tiefstwerten zwischen 13 und 17 Grad. Morgen zeigt sich öfter die Sonne. Am Nachmittag erreichen wir 25 bis 28 Grad. Am Donnerstag gibt es viel Sonne und es wird noch heißer.
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5: Ich bin Helen Martin. Planungs- und Genehmigungsverfahren verlangen oft jede Menge Geduld ab. Mit Unterstützung von künstlicher Intelligenz soll sich das ändern. Dafür hat das Bundesdigitalministerium eine KI-Software freigeschaltet, die beispielsweise wichtige Informationen aus den Antragsunterlagen herausfiltert oder Unterlagen auf Vollständigkeit prüft. Fachliche Entscheidungen treffen aber weiter die Menschen in den Behörden. Veggie-Burger dürfen auch künftig weiterhin Veggie-Burger heißen. Das Europaparlament hat aber dafür gestimmt, dass auf vegetarischen Produkten keine Fleischbegriffe mehr stehen dürfen, also kein Hühnchen, kein Steak, kein Rippchen. Betroffen sind alle Bezeichnungen, die sich auf Fleischarten oder einzelne Teilstücke beziehen. Kritik kommt aus Deutschland. Ernährungsminister Rainer hält die Neuregelung für unnötigen Mehraufwand. Die Verbraucher seien schlau und mündig genug. Bayerische Polizisten haben an der Grenze zu Tschechien fast 1 Million Euro Bargeld in einem Auto sichergestellt. Der Fahrer hat nach dem Fund angegeben, es seien nur etwa 700.000 Euro, gefunden wurden aber rund 850.000 Euro. Weil er die Herkunft des Geldes nicht erklären konnte, haben die Polizisten es einbehalten. Jetzt wird wegen Geldwäsche ermittelt. Außerdem saß der 33-Jährige ohne gültigen Führerschein am Steuer. Bei der Fußball-WM bestreitet heute Top-Favorit Frankreich seine Auftaktpartie. Die Franzosen treffen auf den Senegal. Anstoß in New Jersey ist um 21 Uhr. In der Nacht spielt dann der Irak gegen Norwegen und Titelverteidiger Argentinien gegen Algerien.

0: Richtung München ist zwischen Burgau und Zusmarshausen der Standstreifen durch einen defekten und einen brennenden PKW blockiert. Auf der B16 Günzburg Richtung Donauwörth staut es sich auf Höhe Donauwörth auf einer Länge von 1 Kilometer. Der Zeitverlust beträgt bis zu 9 Minuten. Die neuesten Blitzer auf der Burgauer Straße in Krumbach und auf der Wallgrabenstraße in Leipheim. Besser unterwegs mit KI und unserer Community.
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2: Jetzt mit Jessica aus Klein-Eitingen. Hi.
3: Hallo, guten Morgen.
1: Es geht aktuell um Sea-Life-Tickets. Es geht nach München. Der aktuelle Highscore liegt bei 4 Richtigen. Den gilt es jetzt für dich zu schlagen. Und hier ist dein Buchstabe.
2: A.
1: Deine 30 Sekunden starten, sobald ich dir die erste Kategorie nenne.

0: Bist du bereit?
1: Ja.
0: Dann bitte eine Stadt mit A.
1: Augsburg.
0: Ein Land.
1: Australien.
0: Bei der WM.
1: Anfiebern.
0: Etwas Gefährliches.
1: Angriff.
0: Ein Beruf.
1: Anlagenmechaniker.
0: Das gibt's im Kindergarten.
1: Eine Angel.
0: Das brauche ich zum Kochen.
1: Ananas.
0: Ein Kündigungsgrund.
1: Arbeitsverweigerung.
0: Das waren die 30 Sekunden.
2: Wow.
0: Da ist jemand ausgeschlafen.
1: Ich komme gerade aus dem Nachtdienst, so wie beim letzten Mal.
2: Hey, voll krass. Und dann hast du noch so viel Kapazität übrig.
1: Ja, anscheinend.
2: Das waren 8 richtige. Das war richtig stark.
1: Sehr schön.
2: Nach dir kommen dann noch 3 Kandidaten, aber die werden es schwer haben.
1: Okay, mal schauen.
0: Stark. 8 richtige. Geht mehr. Schaffen wir 9 richtige in 30 Sekunden. Anmelden. Fantasy.de.

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5: Momentan messen wir in Augsburg Bärenkeller 20 Grad und bedeckt. Schildberg 19 Grad, dazu Markt Oberdorf 18 Grad. Über Augsburg, Nordschwaben und dem Allgäu halten sich heute Abend viele Wolken. Im Ostallgäu fällt stellenweise etwas Regen. Die Nacht bleibt meist trocken und mild, bei Tiefstwerten zwischen 13 und 17 Grad. Morgen zeigt sich öfter die Sonne. Am Nachmittag erreichen wir 25 bis 28 Grad. Am Donnerstag gibt es viel Sonne und es wird noch heißer.
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5: Bei uns immer die wichtigsten Verkehrsmeldungen zuerst. Auf der A8 Stuttgart Richtung München ist zwischen Burgau und Zusmarshausen der Standstreifen durch einen defekten und einen brennenden PKW blockiert. Auf der B16 Günzburg Richtung Donauwörth staut es sich auf Höhe Donauwörth auf einer Länge von 1 Kilometer. Der Zeitverlust beträgt bis zu 9 Minuten. Die neuesten Blitzer auf der Burgauer Straße in Krumbach und auf der Wallgrabenstraße in Leipheim. Besser unterwegs mit KI und unserer Community.
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4: Need your love.
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1: Warum stehen eigentlich Flamingos so gerne auf einem Bein?
2: Weil sie es können.
1: Ja, absolut.
2: Und weil sie dadurch Energie sparen, oder?
1: Ja, und weniger was verlieren?
2: Das Gleichgewicht.
1: Na, auf einem Bein verliert man doch schneller das Gleichgewicht als auf zwei Beinen.
2: Ja, vielleicht können die halt nicht auf zwei Beinen.
1: Sie sparen Energie in Form von?
2: Muskelkraft.
1: Wärme.
2: Wärme.
1: Also, über ihre Beine geben sie viel Körperwärme ans Wasser ab. Zieht ein Flamingo ein Bein ein, halbiert er diese Fläche. Also bleibt das eine Bein nah am Körper, das verliert keine Wärme, das ist nur noch eines, also nur noch Hälfte.
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6: 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Momentan messen wir in Augsburg, Hornstetten 21 Grad und stark bewölkt. Dasing 21 Grad, Weidenhofen 19 Grad. Über Augsburg, Nordschwaben und im Allgäu liegt heute Abend noch eine dichte Wolkendecke. Im Laufe der Nacht lockert es stellenweise etwas auf und die Temperaturen sinken auf 13 bis 17 Grad. Morgen gibt es nach einem frischen Start immer mehr Sonne. Am Nachmittag wird es freundlich und deutlich wärmer mit 25 bis 28 Grad. Am Donnerstag bleibt es sonnig. Im weiteren Wochenverlauf wird es noch heißer. Etwas kühler ist es zunächst noch im Allgäu, während Augsburg-Stadt in der Nacht etwas milder bleibt.
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8: Ich bin Helen Martin. Veggie-Burger dürfen ihren Namen behalten. Andere Bezeichnungen für vegetarische Produkte könnten in der EU aber bald tabu sein. Das Europaparlament hat sich dafür ausgesprochen, Begriffe wie Speck oder Hühnchen nur noch für Fleischprodukte zu erlauben. Zoe Tassovali berichtet.
9: Für Verbraucher bleibt vieles erstmal beim Alten. Veggie-Burger, Tofu-Wurst oder Sojaschnitzel dürfen weiter so heißen. Die EU will aber bei einigen Begriffen eine Grenze ziehen. Namen wie Veggie-Hühnchen oder pflanzlicher Speck könnten künftig von den Verpackungen und Speisekarten verschwinden. Bevor die neuen Regeln gelten, müssen aber noch die EU-Staaten zustimmen.
8: Endloses Scrollen auf TikTok und Co. kann unsere Angst- und Stresswerte erhöhen. Das geht aus einer Analyse der Universität Bayreuth hervor. Wer mehr als 4 Stunden am Tag mit Kurzvideos verbringt, wird unaufmerksamer und impulsiver. Auch Angst, Depression und Stress können durch endloses Scrollen auf Plattformen wie TikTok steigen. Unbekannte haben in der Nähe der KZ-Dokumentationsstätte Hersbruck ein Graffiti mit NS-Bezug gesprüht. Außerdem versuchten sie wohl, ein Feuer an der Gedenkstätte zu legen. Ein Mitarbeiter der Stadt hat laut Polizei Rußspuren und entsprechende Gegenstände gefunden. Jetzt ermittelt der Staatsschutz. In Hersbruck befand sich während des Zweiten Weltkriegs ein Außenlager des Konzentrationslagers Flossenbürg. Mit Frankreich startet ab 21 Uhr der Top-Favorit der diesjährigen Fußball-WM ins Turnier. Zum Auftakt geht es gegen den Senegal. Für Argentinien beginnt dann in der Nacht die Mission Titelverteidigung. Der amtierende Weltmeister spielt ab 3 Uhr gegen Algerien. Und vorher treffen ab 0 Uhr der Irak und Norwegen aufeinander.
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9: Bei uns immer die wichtigsten Verkehrsmeldungen. Zuerst auf der A8 Stuttgart Richtung München. Zwischen Burgau und Zusmarshausen blockiert ein defekter und ein brennender PKW den Standstreifen. Die neuesten Blitzer. In Donauwörth auf der B2 sowie auf der B308 bei Sonthofen ein Blitzeranhänger. Gute Fahrt, dank KI und unserer Community.
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2: Fußballlegende Jürgen Klopp ist ja generell bekannt für seine Sprüche. Es ist witzig, es ist meistens on point, aber ja, halt nicht immer. Beim Deutschland-Curaçao-WM-Spiel am Sonntag hat er zusammen mit Thomas Müller live kommentiert und das hier rausgehauen.
3: 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Noch stellt Nagelsmann die Mannschaft.
4: Müller hat sehr, sehr intensiv gelacht, kannst sagen. Beiden war danach aber sofort klar,
2: waren die Kacke losgetreten.
4: Nach dem 7:1 hat sich Kloppo dann direkt, als das Spiel vorbei war, bei Nagelsmann entschuldigt.
5: Das Unwort meines Jahres habe ich bereits gefunden, das ist noch. Ich hätte mir dafür aufs Maul hauen können, aber es war schon zu spät und ich war im Fernsehen. Jetzt hoffe ich, dass es alle da draußen versteht.
2: Ich finde, es zeigt so Größe, wenn du dich dann live vor allem entschuldigst.

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8: Momentan messen wir in Augsburg, Hornstetten 21 Grad und stark bewölkt. Dasing 21 Grad, Weitenhofen 19 Grad. Über Augsburg, Nordschwaben und im Allgäu liegt heute Abend noch eine dichte Wolkendecke. Im Laufe der Nacht lockert es stellenweise etwas auf und die Temperaturen sinken auf 13 bis 17 Grad. Morgen gibt es nach einem frischen Start immer mehr Sonne. Am Nachmittag wird es freundlich und deutlich wärmer mit 25 bis 28 Grad. Am Donnerstag bleibt es sonnig, im weiteren Wochenverlauf wird es noch heißer. Etwas kühler ist es zunächst noch im Allgäu, während Augsburg-Stadt in der Nacht etwas

0: milder bleibt.
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0: Bei uns immer die wichtigsten Verkehrsmeldungen. Zuerst auf der A8 Stuttgart Richtung München. Zwischen Burgau und Zusmarshausen blockiert ein defekter und ein brennender PKW den Standstreifen. Die neuesten Blitzer. In Donauwörth auf der B2 sowie auf der B308 bei Sonthofen ein Blitzeranhänger. Gute Fahrt, dank KI und unserer Community.
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3: Ich bin Helen Martin. Das EU-Parlament will KI-Anwendungen verbieten, mit denen sich gefälschte Nacktbilder erstellen lassen. Die Abgeordneten haben dafür gestimmt, das europäische KI-Gesetz entsprechend zu ändern. Die neue Regel soll ab Dezember gelten. Bis dahin müssen Anbieter solcher KI-Systeme Sicherheitsvorkehrungen einbauen. Der Rat der Mitgliedstaaten muss noch zustimmen, das gilt aber als Formsache. Beim G7-Gipfel im französischen Evian haben sich die Staats- und Regierungschefs darauf geeinigt, die Ukraine wieder stärker unterstützen zu wollen. Bundeskanzler Merz sagte am Abend, alle seien sich einig gewesen, dass Russland diesen Krieg militärisch nicht gewinnen kann. Das war auch Thema im Gespräch mit US-Präsident Trump. Außerdem sollen neue Sanktionen gegen den russischen Öl- und Gassektor kommen. Das bayerische Kabinett stärkt queeren Menschen den Rücken. Gut 3 Jahre nach der ersten Ankündigung gab es pünktlich zum Pride Month im Juni grünes Licht für einen Aktionsplan. Der soll die Rechte für die queere Community stärken. Sozialministerin Schaar verwies darauf, dass queere Menschen immer öfter Opfer von Hasskriminalität werden. Bundesweit gab es letztes Jahr rund 2400 Fälle, fast 13% mehr als 2024. Kritik kommt unter anderem von den Grünen. Statt echter Maßnahmen würden nur bestehende Förderungen umdeklariert. Der Ausrüster der deutschen Fußballnationalmannschaft, Adidas, hat ein Problem beim Bedrucken der DFB-Trikots. Der Buchstabe V ist ausgegangen. Fans können deshalb gerade keine Originalshirts mit den Namen Havertz, Pavlovic und Undav bestellen. Adidas hat angekündigt, dass die Trikots bald wieder bestellbar sein sollen. Ein Exemplar kostet, je nach Qualität, zwischen 100 und 150 Euro.
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4: 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Im Moment keine Staus oder Verkehrsbehinderung. Die neuesten Blitzer in Rehling an der Lechleite sowie auf der B308 bei Sonthofen ein Blitzeranhänger. Kommt's gut an, dank KI und unserer Community.
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5: Die aktuellen Wetterwerte. Augsburg, Oberhausen 20 Grad und stark bewölkt. Bobingen 19 Grad, Mindelheim 17 Grad. Heute Abend bleibt es über Augsburg, Nordschwaben und dem Allgäu meist grau. Örtlich fällt noch etwas Regen. Die Schauer lassen in den nächsten Stunden nach und es ist nur schwach windig. In der Nacht lockert es stellenweise auf. Die Temperaturen gehen auf etwa 13 bis 17 Grad zurück. Morgen setzt sich dann immer häufiger die Sonne durch und am Nachmittag wird es angenehm warm mit 25 bis 28 Grad.
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5: Im Moment keine Staus oder Verkehrsbehinderung. Die neuesten Blitzer in Rehling an der Lechleite sowie auf der B308 bei Sonthofen ein Blitzeranhänger. Kommt's gut an, dank KI und unserer Community.
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2: Fußballlegende Jürgen Klopp ist ja generell bekannt für seine Sprüche. Es ist witzig, es ist meistens on point, aber ja, halt nicht immer. Beim Deutschland-Curaçao-WM-Spiel am Sonntag hat er zusammen mit Thomas Müller live kommentiert und das hier rausgehauen.
3: Und zum Glück stellt Julian Nagelsmann die Mannschaft auf.
4: Die Mannschaft. Müller hat sehr, sehr intensiv gelacht, kannst sagen. Beiden war danach aber sofort klar,
2: die Kacke losgetreten.
4: Nach dem 7:1 hat sich Kloppo dann direkt, als das Spiel vorbei war, bei Nagelsmann entschuldigt.
5: Das Unwort meines Jahres habe ich bereits gefunden, das ist noch. Ich hätte mir dafür aufs Maul hauen können, aber es war schon zu spät und ich war im Fernsehen. Jetzt hoffe ich, dass es alle da draußen besteht.
2: Ich finde, es zeigt so Größe, wenn du dich dann live vor allem entschuldigst.

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2: Augsburg meldet 19 Grad und Regen, Bonnstetten 18 Grad, Bad Hindelang 16 Grad. Am späten Abend ziehen zwischen Donau und den Alpen noch einzelne Schauer durch, danach lockert es auf und die Nacht bleibt meist trocken, mit Tiefstwerten zwischen 13 und 17 Grad. Morgen zeigt sich das Wetter freundlich, später gibt es viel Sonne und in Augsburg, Nordschwaben und dem Allgäu steigen die Temperaturen auf 26 bis 28 Grad. Auch am Donnerstag und im weiteren Wochenverlauf bleibt es freundlich und zunehmend heiß.
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4: Ich bin Moritz Einzel. Mehr Sicherheit, mehr Sauberkeit und schnellere Reparaturen. Die Deutsche Bahn schickt bundesweit 44 mobile Handwerksteams an ihre Bahnhöfe. Rund 200 zusätzliche Beschäftigte sollen Schäden künftig direkt vor Ort beheben. Zoe Tasuvali berichtet.
5: Kaputte Scheiben, beschmierte Wände oder defekte Sitzbänke sollen künftig nicht mehr wochenlang auf ihre Reparatur warten. Die neuen Teams kümmern sich um genau solche Schäden und sind bundesweit unterwegs. Die Handwerker sind Teil eines größeren Programms, das seit Januar läuft. Dazu gehören auch zusätzliche Sicherheitskräfte und mehr Reinigungsaktionen an vielen Bahnhöfen.
4: Deutschland hat 32 Afghanen per Charterflug in ihr Heimatland abgeschoben. Nach Angaben des Bundesinnenministeriums handelt es sich um Straftäter, die unter anderem wegen Vergewaltigung, Tötungsdelikten und Kindesmissbrauchs verurteilt worden waren. Die Abschiebungen sind wegen der prekären Menschenrechtslage in Afghanistan umstritten. Planungs- und Genehmigungsverfahren verlangen oft jede Menge Geduld ab. Mit Unterstützung von künstlicher Intelligenz soll sich das ändern. Dafür hat das Bundesdigitalministerium eine KI-Software freigeschaltet, die beispielsweise wichtige Informationen aus den Antragsunterlagen herausfiltert oder Unterlagen auf Vollständigkeit prüft. Fachliche Entscheidungen treffen aber weiter die Menschen in den Behörden. Bayerns Badeseen haben fast alle gute oder ausgezeichnete Wasserqualität. Das zeigt eine aktuelle Analyse der Europäischen Umweltagentur. Nur der Riemer See in München hat ein mangelhaftes Urteil bekommen, allerdings nur am Nordufer. Drei weitere Seen wurden als ausreichend bewertet, darunter der Meerhofsee in Alzenau. Große Seen wie der Starnberger See oder der Brombachsee haben die Prüfung mit Bravour bestanden.
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2: Bei uns läuft der Verkehr aktuell ohne Störungen. Es sind keine Blitzer gemeldet.
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5: Augsburg meldet 19 Grad und Regen, Bonnstetten 18 Grad, Bad Hindelang 16 Grad. Am späten Abend ziehen zwischen Donau und den Alpen noch einzelne Schauer durch, danach lockert es auf und die Nacht bleibt meist trocken, mit Tiefstwerten zwischen 13 und 17 Grad. Morgen zeigt sich das Wetter freundlich, später gibt es viel Sonne und in Augsburg, Nordschwaben und dem Allgäu steigen die Temperaturen auf 26 bis 28 Grad. Auch am Donnerstag und im weiteren Wochenverlauf bleibt es freundlich und zunehmend heiß.
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5: Bei uns läuft der Verkehr aktuell ohne Störungen. Es sind keine Blitzer gemeldet.
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0: Derzeit in Augsburg-Bergheim 18 Grad und bedeckt, Ried ebenfalls 18 Grad, Lauben 18 Grad. Am späten Abend ziehen zwischen Donau und den Alpen noch letzte Schauer und dichte Wolken durch. In der Nacht lockert es dann auf und die Temperaturen sinken auf etwa 13 bis 17 Grad. Morgen gibt es viel Sonne. Nach freundlichem Start wird es am Nachmittag warm mit 26 bis 28 Grad. Am Donnerstag und im weiteren Wochenverlauf bleibt es sonnig, freundlich und wird zunehmend heiß. Am frischesten ist es dabei im Allgäu, während Augsburg-Stadt die milderen Nächte bekommt.
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2: Ich bin Moritz Einzel. Bundeskanzler Merz ist nach den heutigen Beratungen beim G7-Gipfel in Frankreich zufrieden. Sein Eindruck ist, dass Europäer und Amerikaner stärker an einem Strang ziehen.
3: Sowohl für die Ukraine als auch für die Golfregion war das also heute ein Tag der Hoffnung hier in Evian. Es war auch ein Tag, in dem wir als G7 gezeigt haben, wir sind in den großen Fragen handlungsfähig, wir sind uns einig.
2: Merz unterstrich, die Ukraine habe sich gegen Russland eine neue Position der Stärke erkämpft. Er habe US-Präsident Trump vor diesem Hintergrund sehr kooperativ gesehen und er habe ihn auch sehr aufmerksam zuhören sehen. Großes Thema aktuell natürlich auch das Rahmenabkommen zwischen den USA und dem Iran. Jetzt ist auch klar, wann und wo das Papier unterzeichnet werden soll. Und zwar am Freitag auf dem Bürgenstock am Vierwaldstätter See in der Schweiz. In dem dortigen Luxushotel fand 2024 eine Ukraine-Konferenz statt. In Berlin ist ein neues Abwehrzentrum gegen hybride Bedrohungen in Betrieb gegangen. Innenminister Dobrindt will Deutschland damit besser vor Cyberattacken, Fake-News-Kampagnen und Sabotage schützen.
4: Hybride Bedrohungen sind der Schattenkrieg des 21. Jahrhunderts. Kein heißer Krieg, aber eine dunkle Bedrohung, die versucht, sich manipulativ über unser Land zu legen.
2: In dem Zentrum sollen Polizei, Nachrichtendienste und weitere Behörden ihre Erkenntnisse zusammentragen. Für Fußballfans lohnt es sich, die Nacht durchzumachen. Bei der WM in den USA, Mexiko und Kanada geben sich die Topstars die Klinke in die Hand. Nach dem Spiel der Franzosen gegen den Senegal steigt Norwegen mit Stürmer Erling Haaland ins Turnier ein. Gegner ab Mitternacht ist der Irak. Ab 3 Uhr spielt Weltmeister Argentinien um Lionel Messi gegen Algerien und ab 6 Uhr früh spielt noch Österreich gegen Jordanien.
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0: Uns liegen im Moment keine Staus und Behinderungen vor. Derzeit wird in unserer Region nicht geblitzt. Gute Fahrt, dank KI und unserer Community.
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6: Derzeit in Augsburg-Bergheim 18 Grad und bedeckt, Ried ebenfalls 18 Grad, Lauben 18 Grad. Am späten Abend ziehen zwischen Donau und den Alpen noch letzte Schauer und dichte Wolken durch. In der Nacht lockert es dann auf und die Temperaturen sinken auf etwa 13 bis 17 Grad. Morgen gibt es viel Sonne. Nach freundlichem Start wird es am Nachmittag warm mit 26 bis 28 Grad. Am Donnerstag und im weiteren Wochenverlauf bleibt es sonnig, freundlich und wird zunehmend heiß. Am frischesten ist es dabei im Allgäu, während Augsburg-Stadt die milderen Nächte bekommt.
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6: Uns liegen im Moment keine Staus und Behinderungen vor. Derzeit wird in unserer Region nicht geblitzt. Gute Fahrt, dank KI und unserer Community.
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1: Ich bin Moritz Einzel. Frankreich ist mit einem Sieg in die Fußball-WM gestartet. Der Top-Favorit setzte sich gegen den Senegal mit 3:1 durch. Zweifacher Torschütze war Superstar Kylian Mbappé. In diesen Minuten beginnt die Partie Irak gegen Norwegen. Da gibt mit Erling Haaland der nächste Top-Stürmer seine Visitenkarte ab bei diesem Turnier. Ab 3 Uhr spielt Weltmeister Argentinien gegen Algerien und um 6 Uhr früh ist Anstoß bei Österreich gegen Jordanien. Bundeskanzler Merz hat sich zuversichtlich gezeigt, dass Europäer und Amerikaner an einem Strang ziehen, um den Ukraine-Krieg zu beenden. Merz sagte, die G7-Staaten seien sich einig, den Druck zu erhöhen, um Russland an den Verhandlungstisch zu bringen, sagte Merz im französischen Evian.
2: Was für uns alle Grund zur Zuversicht gibt, ist die Formulierung von Präsident Trump: Russland muss diesen Krieg beenden. Und ich finde, das ist eine klare Botschaft. Russland

0: Russland muss diesen Krieg beenden.
1: Trump habe sich sehr kooperativ gezeigt und aufmerksam zugehört, so Merz. Das EU-Parlament will KI-Anwendungen verbieten, mit denen sich gefälschte Nacktbilder erstellen lassen. Die Abgeordneten haben dafür gestimmt, das europäische KI-Gesetz entsprechend zu ändern. Die neue Regel soll ab Dezember gelten. Bis dahin müssen Anbieter solcher KI-Systeme Sicherheitsvorkehrungen einbauen. Der Rat der Mitgliedstaaten muss noch zustimmen, das gilt aber als Formsache. Unbekannte haben in der Nähe der KZ-Dokumentationsstätte Hersbruck ein Graffiti mit NS-Bezug gesprüht. Außerdem versuchten sie wohl ein Feuer an der Gedenkstätte zu legen. Ein Mitarbeiter der Stadt hat laut Polizei Rußspuren und entsprechende Gegenstände gefunden. Jetzt ermittelt der Staatsschutz. In Hersbruck befand sich während des Zweiten Weltkriegs ein Außenlager des Konzentrationslagers Flossenbürg.
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3: Bei uns immer die wichtigsten Verkehrsmeldungen. Zuerst auf der A8 Stuttgart Richtung München zwischen Günzburg und Burgau sind wegen Bauarbeiten der linke und der mittlere Fahrstreifen blockiert. Die neuesten Blitzer in Augsburg auf der Donauwörther Straße. Gute Fahrt, dank KI und unserer Community.
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0: Momentan messen wir in Augsburg Hochzoll 17 Grad und stark bewölkt, Zusmarshausen ebenfalls 17 Grad und Kirchheim in Schwaben 17 Grad. Am späten Abend ziehen zwischen Donau und den Alpen noch einzelne Schauer durch, in der Nacht lockern die Wolken aber auf und es bleibt meist schwachwindig. Die Temperaturen sinken bis zum Morgen auf etwa 13 bis 17 Grad, in Augsburg-Stadt bleibt es etwas milder als im Umland, im Allgäu sind anfangs noch dichtere Wolken möglich. Morgen dann viel Sonne, am Mittwoch sommerliche Wärme mit 26 bis 28 Grad, am Donnerstag und Freitag bleibt es freundlich und hochsommerlich.
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0: Bei uns immer die wichtigsten Verkehrsmeldungen. Zuerst auf der A8 Stuttgart Richtung München zwischen Günzburg und Burgau sind wegen Bauarbeiten der linke und der mittlere Fahrstreifen blockiert. Die neuesten Blitzer in Augsburg auf der Donauwörther Straße. Gute Fahrt, dank KI und unserer Community.
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0: Derzeit in Augsburg 16 Grad und bedeckt. Bonnstetten 17 Grad. Durach ebenfalls 17 Grad. In der Nacht bleibt es zwischen Donau und den Alpen meist bedeckt und mild. Bis zum Morgen lockern die Wolken auf. Am Mittwoch zeigt sich dann häufig die Sonne. Am Nachmittag wird es angenehm warm bis heiß mit ein paar lockeren Quellwolken. In der kommenden Nacht sinken die Temperaturen auf 13 bis 17 Grad. Morgen gibt es viel Sonne. Am Nachmittag werden verbreitet 29 bis 32 Grad erreicht. Am Freitag bleibt es meist sonnig und noch etwas heißer. Später am Wochenende weiterhin warm und freundlich. Im Allgäu sind einzelne Schauer oder Gewitter etwas früher möglich als in Nordschwaben.
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2: Ich bin Moritz Einzel. Bei der Fußball-WM hat Titelmitfavorit Frankreich sein erstes Gruppenspiel gewonnen. Die Franzosen setzten sich gegen den Senegal mit 3:1 durch. Zwei Treffer erzielte Superstar Kylian Mbappé. Nach dem Spiel Irak gegen Norwegen trifft um 3 Uhr Weltmeister Argentinien auf Algerien. Ab 6 Uhr feiern die Österreicher ihr Weltmeisterschaftscomeback nach 28 Jahren mit dem Spiel gegen Jordanien. Von einem

0: Tag der Hoffnung für die Ukraine, hat Kanzler Merz gesprochen nach den Beratungen beim G7-Gipfel im französischen Evian. Nach einem Gespräch mit US-Präsident Trump sagte Merz:
1: Und ich habe ihn sehr kooperativ gesehen. Und ich habe ihn auch sehr aufmerksam zuhören sehen.
0: Dies stimme ihn optimistisch, dass Europäer und Amerikaner gemeinsam vorgehen, um Russlands Angriffskrieg zu einem Ende zu bringen, so Merz. In Berlin ist ein Zentrum zur Abwehr hybrider Bedrohungen eröffnet worden. Da geht es zum Beispiel um Cyberangriffe oder Desinformationskampagnen. Innenminister Dobrindt:
2: Unser Land befindet sich hier im Fadenkreuz fremder Mächte. Und nahezu täglich wird unsere Freiheit, wird die Demokratie, wird unser Wohlstand attackiert.
0: Das Zentrum ist dafür da, dass Polizei, Nachrichtendienste und weitere Behörden hybride Bedrohungen besser erkennen und sich austauschen können. Bayerns Badeseen haben fast alle gute oder ausgezeichnete Wasserqualität. Das zeigt eine aktuelle Analyse der Europäischen Umweltagentur. Nur der Riemer See in München hat ein mangelhaftes Urteil bekommen, allerdings nur am Nordufer. Große Seen wie der Starnberger See oder der Brombachsee haben die Prüfung mit Bravour bestanden.
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4: 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Bei uns immer die wichtigsten Verkehrsmeldungen zuerst. B17, B300 Augsburg Richtung Landsberg zwischen Bärenkeller Oberhausen Süd und Zentrum Kriegshaber Süd Bauarbeiten. Der linke Fahrstreifen ist gesperrt. Die neuesten Blitzer. In Augsburg auf der Donauwörther Straße. Besser unterwegs mit KI und unserer Community.
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Derzeit in Augsburg 16 Grad und bedeckt. Bonnstetten 17 Grad. Durach ebenfalls 17 Grad. In der Nacht bleibt es zwischen Donau und den Alpen meist bedeckt und mild. Bis zum Morgen lockern die Wolken auf. Am Mittwoch zeigt sich dann häufig die Sonne. Am Nachmittag wird es angenehm warm bis heiß mit ein paar lockeren Quellwolken.

0: halten. In der kommenden Nacht sinken die Temperaturen auf 13 bis 17 Grad. Morgen gibt es viel Sonne. Am Nachmittag werden verbreitet 29 bis 32 Grad erreicht. Am Freitag bleibt es meist sonnig und noch etwas heißer. Später am Wochenende weiterhin warm und freundlich. Im Allgäu sind einzelne Schauer oder Gewitter etwas früher möglich als in Nordschwaben.
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0: Bei uns immer die wichtigsten Verkehrsmeldungen zuerst. B17 B300 Augsburg Richtung Landsberg zwischen Bärenkeller Oberhausen Süd und Zentrum Kriegshaber Süd Bauarbeiten. Der linke Fahrstreifen ist gesperrt. Die neuesten Blitzer. In Augsburg auf der Donauwörther Straße. 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

0: derzeit in Augsburg, Oberhausen trüb bei 13 Grad. Diedorf ebenfalls 13 Grad und Havangen 17 Grad. In dieser Nacht ist es locker bis wechselnd bewölkt und es bleibt trocken. Später am Morgen zeigt sich immer öfter die Sonne. Die Temperaturen steigen heute auf warme 25 bis 28 Grad. Morgen wird es mit 29 bis 32 Grad noch heißer und meist sonnig. Auch am Freitag und zum Wochenende bleibt es freundlich und zunehmend warm. Im Allgäu etwas frischer, während Augsburg-Stadt in der Nacht milder ist.
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2: Um 2 Uhr.
3: Ich bin Moritz Einzel. Bei der Fußball-WM in den USA, Mexiko und Kanada hat Titelmitfavorit Frankreich seine Visitenkarte abgegeben. Die Franzosen gewannen ihr erstes Gruppenspiel gegen den Senegal mit 3:1. Zwei Treffer erzielte Superstar Kylian Mbappé. Nach der Partie Irak gegen Norwegen steigt um 3 Uhr der Titelverteidiger ins Turnier ein. Argentinien trifft auf